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1: Mit Michael Scheder. Heute ist der Equal Pension Day, also der Tag, an dem Männer laut Statistik schon so viel Pension bekommen haben, wie Frauen bis zum Jahresende bekommen werden. Im Schnitt bekommen Frauen um 40% weniger Pension als Männer. Um diese Lücke zu schließen, fordert die Arbeiterkammer unter anderem eine bessere Anrechnung von Kindererziehungszeiten, mehr Lohntransparenz und mehr Kinderbetreuungs- und Pflegeeinrichtungen, damit mehr Frauen die Möglichkeit haben, mehr Stunden arbeiten zu gehen. Die enorme Trockenheit hat die heimischen Bäuerinnen und Bauern heuer stark getroffen. Auf den Futterwiesen fehlt teilweise die Hälfte des Ertrags und die Wintervorräte werden jetzt schon verfüttert. Hilfe soll deshalb vom Landwirtschaftsministerium kommen, etwa durch günstige Kredite. Morgen präsentiert die Hagelversicherung genaue Zahlen zu den Schäden. Das soll dann die Grundlage für die weiteren politischen Schritte sein. Um die Themen Migration und um die wirtschaftlichen Beziehungen geht es beim aktuellen Besuch von Bundeskanzler Christian Stocker in der Türkei. Die Türkei gilt als Schlüsselpartner für Österreich und die EU bei der Bekämpfung von Schlepperei. Wirtschaftlich zählt die Türkei zu den wichtigsten Exportmärkten Österreichs außerhalb der EU mit Luft nach oben. Vor allem in den Bereichen Umwelttechnologie, Energie, Automobilindustrie und IT sind österreichische Produkte gefragt. Mit einem 2:0 im Steirer Derby gegen Hartberg hat der SK Sturm Graz in der Fußball-Bundesliga zumindest bis heute Abend die Tabellenführung übernommen. Beide Tore hat Nelson Weiper geschossen. Der GAK hat Lustenau mit 2:1 geschlagen. Heute spielt Ried gegen Rapid, der WAC gegen Salzburg und die Austria gegen den LASK.
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0: Servus, da ist der Florian Pirnbacher und wir schauen jetzt gemeinsam aufs Bergwetter.
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0: Heute wird es auf den Tiroler Bergen richtig schön. Viel Sonne und kaum Wind sorgen fast den ganzen Tag über für sehr gute Tourenbedingungen. Erst am Abend können sich entlang des Alpenhauptkamms von der Silvretta bis zu den Hohen Tauern einzelne Wärmegewitter bilden. Es bleibt sehr warm, in 2000 Metern hat es zwischen 12 und 18 Grad, in 3000 Metern 10 bis 12 Grad. Der Höhenwind weht meist nur schwach bis mäßig aus Südwest.

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1: Mit Michael Schäder. Heute ist der Equal Pension Day, also der Tag, an dem Männer laut Statistik schon so viel Pension bekommen haben, wie Frauen bis zum Jahresende bekommen werden. Österreich liegt damit beim Pensionsgap der Geschlechter im Europavergleich auf Platz 2. Arbeiterkammerpräsidentin Renate Anderl.
2: Statt Equal Pension Day müsste man fast sagen an Equal Pension Day. So sollte es eigentlich heißen, denn ja, es sind fast 40% dieser Pensionslücke. Wir haben 40%, die Frauen weniger haben in der Pension als die Männer.
1: Die Arbeiterkammer fordert unter anderem eine bessere Anrechnung von Kindererziehungszeiten, mehr Kinderbetreuung und Pflegeeinrichtungen sowie mehr Lohntransparenz. Die enorme Trockenheit hat die heimischen Bäuerinnen und Bauern heuer stark getroffen. Auf den Futterwiesen fehlt teilweise die Hälfte des Ertrags und die Wintervorräte werden jetzt schon verfüttert. Hilfe soll deshalb vom Landwirtschaftsministerium kommen, etwa durch günstigere Kredite. Morgen präsentiert die Hagelversicherung genaue Zahlen zu den Schäden. Das soll dann die Grundlage für die weiteren politischen Schritte sein. Um die Themen Migration und um die wirtschaftlichen Beziehungen geht es beim aktuellen Besuch von Bundeskanzler Christian Stocker in der Türkei. Die Türkei gilt als Schlüsselpartner für Österreich und die EU bei der Bekämpfung von Schlepperei. Wirtschaftlich zählt die Türkei zu den wichtigsten Exportmärkten Österreichs außerhalb der EU. Mit Luft nach oben, vor allem in den Bereichen Umwelttechnologie, Energie, Automobilindustrie und IT, sind österreichische Produkte gefragt. Mit einem 2:0 im Steirer Derby gegen Hartberg hat der SK Sturm Graz in der Fußball-Bundesliga zumindest bis heute Abend die Tabellenführung übernommen. Beide Tore hat Nelson Weiper geschossen. Der GAK hat Lustenau mit 2:1 geschlagen. Heute spielt Ried gegen Rapid, der WAC gegen Salzburg und die Austria gegen den LASK.
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4: Was kommt raus, wenn ein Steirer, der in Tirol lebt, ein Gedicht über die Liebe schreibt? Wir haben in wenigen Minuten die Antwort für Sie. Davor jetzt aber mal kurz zur Orientierung. Es ist Sonntag, der 9. August und jetzt ist es kurz nach 7. Fein, dass Sie wieder da sind. Bei uns, da gibt es in dieser Stunde nicht nur wieder ein Mundartgedicht, sondern wir schauen auch in die Sterne und haben den Impuls aus der Diözese Innsbruck für Sie. Davor starten wir jetzt aber erst einmal rein mit Ihrer Lieblingsmusik, die Simone und Tiroler Wind. Schönen guten Morgen.

0: die Simone hier auf Radio U1 Tirol am Sonntag zum Aufstehen. Jetzt geht's bei uns um die Liebe. Ein Steirer in Tirol hat sich dieser Thematik gewidmet. Schönen guten Morgen.
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2: Hallo U1-Hörer, da spricht der Helfried Friesenbichler. Und jetzt kommt ein Gedicht über die Liebe. Die Liebe, wenn's die Liebe einmal gespürst, dann halt's richtig fest. Mach's wie ein Vogel und bau ihr ein Nest. Da pass noch gut auf, dass ja keiner kommt, ins Nest reingreift und die Lieb wieder nimmt. Wenn das gar übersiehst und bist ein Wengelspottrau, wo alles um was ist, fängst verfahren wieder an. Aber wenn dein Herz dazu legst und gibst da viel mehr, es wird ein wenig dauern. Aber dann gehört lieb dir.
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0: Die aktuelle von den Edelseern hier auf Radio U1 Tirol. Der Name Edith Stein, der spielt jetzt eine Rolle bei uns. Edith Stein ist nämlich die Namenspatronin der KPH Edith Stein und der Direktor von der Schule hat heute den Impuls aus der Diözese Innsbruck für uns. Also zurücklehnen und genießen.
1: Grüß Gott, liebe Hörerinnen und Hörer von Radio U1. Mein Name ist Nikolaus Janowski. Ich bin Rektor an der Kirchlichen Pädagogischen Hochschule Edith Stein. Heute am 9. August feiern wir den Gedenktag jener Frau, deren Namen unsere Hochschule trägt. Stellen Sie sich einmal diese Menschen vor. Eine Philosophin, die sich in der Männerwelt der Universitäten durchsetzen will. Eine Jüdin, die in den 1930er Jahren in Deutschland öffentlich unterrichtet. Eine Wissenschaftlerin, die von der Lebensgeschichte einer Heiligen so tief berührt wird, dass sie ihr Leben verändert. Eine vom Naziregime Ermordete, die heute als Schutzherrin unseres Kontinents verehrt wird. Das alles ist ein und dieselbe Person, Edith Stein. In einer einzigen Nacht hat die Wissenschaftlerin die Biografie der Teresa von Avila wahrlich verschlungen. Tief berührt ließ sie sich taufen. Fortan bildete sie Lehrerinnen aus und trat später in den Orden der Karmelitinnen in Köln ein. Ihr Leben lang blieb Edith Stein Pädagogin. Sie schreibt, das Wesentlichste für die Menschenbildung ist der Mensch. Dieses Motto leben wir auch an unserer Hochschule, an unseren Standorten in Salzburg, Tirol und Vorarlberg. Heute, vor 84 Jahren, wurde Edith Stein in Auschwitz ermordet. Einen Satz von ihr versuche ich mir besonders hinter die Ohren zu schreiben. Er passt vielleicht auch in ihren Sommertag. Mit dir selbst hab Geduld, Gott hat sie auch.
0: In diesem Sinne, wunderschönen Sonntag.

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0: Mit Mischa Kovár kommen wir auf jeden Fall raus aus dem Bett. Und jetzt schauen wir, was die Sterne heute so für uns bestimmt haben.
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0: Wie immer, legen wir los mit der ersten Hälfte, Widder bis Jungfrau. Die Widder starten mit viel Zuversicht in diesen heutigen Sonntag und haben ein gutes Gespür dafür, was ihnen wirklich wichtig ist. In der Liebe warten schöne Überraschungen, bei Geldfragen ist heute ein bisschen Zurückhaltung die beste Entscheidung. Die Stiere genießen den Tag am besten in einer entspannten und harmonischen Atmosphäre. Wer sich heute zu ein bisschen Bewegung motiviert, wird schnell merken, wie gut das Körper und auch Seele tut. Die Zwillinge sprühen heute vor Energie und sind für jeden Spaß zu haben. Auch schwierige Gespräche gelingen leichter als gedacht. Danach darf man sich ruhig selber ein bisschen belohnen. Die Krebse beweisen heute ein großes Herz und kommen mit Freundlichkeit besonders weit. Ein netter Flirt oder eine schöne Begegnung könnte diesem Sonntag eine ganz besondere Note verleihen. Die Löwen dürfen ihre Stärken heute ruhig zeigen, ohne dabei zu übertreiben. Ein interessantes Angebot oder eine schöne Begegnung sorgt für gute Laune und frischen Schwung. Und die Jungfrauen dürfen sich auf einen angenehmen und abwechslungsreichen Sonntag freuen. Gute Nachrichten oder neue Pläne sorgen für Vorfreude. Und beim Geldausgeben lohnt es sich heute, einen zweiten Blick drauf zu werfen. Na dann, jetzt haben wir wieder ein bisschen Musik für Sie und danach schauen wir uns Teil 2 an, von den Wagen bis zu den Fischen.

0: Da schicke ich Ihnen gleich einen Ohrwurm mit, wenn Sie in diesen heutigen Sonntag starten. Guten Morgen.
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0: Die zweite Hälfte interessiert uns natürlich auch noch. Schauen wir von den Wagen bis zu den Fischen. Bei den Wagen stehen heute Gefühle und neue Chancen im Mittelpunkt. Kleine Pausen zwischendurch bringen neue Energie und helfen dabei, den Tag ganz entspannt zu genießen. Die Skorpione dürfen heute auf ihre Entschlossenheit vertrauen und kommen damit gut voran. Auch in Herzensangelegenheiten stehen die Sterne freundlich. Geduld zahlt sich jetzt besonders aus. Die Schützen starten voller Tatendrang in den Sonntag und stecken andere mit ihrer guten Laune an. Eine wichtige Entscheidung fällt heute leichter als erwartet und verspricht positive Entwicklungen. Bei den Steinböcken läuft heute vieles nach Plan, wenn sie ihre Chancen entschlossen nutzen. Ein langersehnter Anruf oder eine erfreuliche Nachricht könnte den Tag zusätzlich verschönern. Die Wassermänner sollten diesen Sonntag mit ein bisschen mehr Gelassenheit angehen. Manches löst sich dann ja meistens eh fast von selber. Eine Einladung oder ein spontanes Treffen könnte sich als echtes Highlight entpuppen. Und die Fische dürfen heute auf ihr gutes Bauchgefühl hören, denn es weist auf jeden Fall meistens den richtigen Weg. Eine nette Begegnung und ein erfüllter kleiner Wunsch machen diesen Sonntag ganz besonders angenehm. Na dann, wir machen das Beste aus dem heutigen Sonntag und wir unterstützen Sie mit Ihrer Lieblingsmusik, Steirerblut.

Christina Gabriel singt vom Opa und bei uns, da geht's jetzt um den Papa. Einen schönen Sonntagmorgen. Vielleicht beginnt der Tag ja heute ganz entspannt mit einem gemütlichen Frühstück oder einer Kuschelrunde auf der Couch. Und genau dazu passt auch eine spannende neue Studie. Forschende, die haben nämlich jetzt herausgefunden, dass schon der Geruch vom Papa einen erstaunlichen Effekt auf Babys hat. Allein der vertraute Papageruch reicht nämlich aus, damit sich die Gehirnwellen von Vater und Kind synchronisieren. Auch dann, wenn das Baby gerade einen fremden Mann gegenüber sitzt, aber der Geruch des eigenen Vaters wahrnimmt. Für die Untersuchung haben Väter 2 Nächte lang T-Shirts getragen, die dann anschließend bei den Versuchen wiederverwendet worden sind. Die Babys, die sind dadurch nicht nur aufmerksamer gewesen und haben sicherer gewirkt, sondern haben sich auch aktiver am Austausch beteiligt. Besonders stark ist dieser Effekt bei Vätern gewesen, die auch im Alltag relativ viel Zeit mit ihren Kindern verbringen. Die Forschenden, die sehen genau darin jetzt einen weiteren Hinweis drauf, wie wichtig eben die enge Bindung zwischen Vätern und ihren Babys für die Entwicklung vom Nachwuchs ist. Dass eben der Papa ja mindestens gleich wichtig ist in der Entwicklung wie die Mama. Und mit diesen Gedanken entlasse ich Sie jetzt an die Gruppe Vollgas. Das ist Ihre aktuelle.

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1: Mit Michael Scheder. Heute ist der Equal Pension Day. Das bedeutet, dass Männer statistisch gesehen heute schon so viel Pension bekommen haben wie Frauen in einem ganzen Jahr. Es braucht ein Bonus-Malus-System für Betriebe, um mehr Frauen über 60 zu beschäftigen, fordert Pia Zang von der Arbeiterkammer.
2: Die Betriebe sollen informiert werden, wie es bei ihnen aussieht, was ihre Branchenquote wäre und ob sie drunter oder drüber liegen. Sie haben dann die Möglichkeit, diese Quote zu erfüllen. Und wenn sie das nicht erfüllen und nach wie vor wesentlich unterschreiten, dann braucht es eine Ausgleichszahlung.
1: Die Betriebe, die die Quote übererfüllen, sollen dafür belohnt werden. In fast der Hälfte der Betriebe, die mehr als 20 Mitarbeitende haben, arbeitet keine einzige Frau über 60, so Zang. Weil die Regierung bei der Bildung sparen muss, bekommen Schüler ab dem Schuljahr 2027/28 erst in der zweiten Klasse Mittelschule und AHS Laptops oder Tablets. Der neue Vorsitzende der AHS-Lehrergewerkschaft Georg Stockinger findet das gut. Er stellt überhaupt die Frage, ob es nicht besser wäre, die Laptops an die Schulen auszugeben statt an die einzelnen Schüler. Kinder müssten erst den Umgang mit solchen Geräten lernen, bevor sie wirklich eines bekommen. Der russische Präsident Wladimir Putin könnte US-Medienberichten zufolge innerhalb der nächsten Jahre versuchen, die Entschlossenheit der NATO mit einem begrenzten Angriff auf ein Bündnisland zu testen. Das berichten das Wall Street Journal und der Sender CNN. Sie berufen sich dabei auf den US-Geheimdienst. Laut der Berichte wären zum Beispiel Cyberangriffe oder dass wirklich Soldaten eindringen denkbar. Als mögliche Ziele werden das Baltikum oder Polen genannt. China bereitet sich gerade auf einen riesigen Taifun vor. Der Wirbelsturm Dolphin ist gestern schon auf den Süden Japans getroffen. Dort mussten Flüge gestrichen werden, tausende Haushalte waren ohne Strom. Heute Abend wird der Taifun an der Ostküste Chinas erwartet. Deshalb sind für heute schon alle Flüge vom Flughafen Ningbo gecancelt. Auch Schiffs- und Zugverkehr fallen teilweise aus.
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4: Grüß Gott, einen schönen Sonntag wünscht Josef Lang von der Wetterdienststelle in Innsbruck. Ein weiterer sonniger Hochsommertag steht in den Startlöchern. Mit viel Sonne steigen die Temperaturen heute auf 27 bis 33 Grad, in 2000 Meter 20 Grad heute. Sehr gutes Berg- und Wanderwetter. Dazu bis zum Abend gewitterfrei. Erst am Abend und in der kommenden Nacht sind dann am Hauptkamm und im Süden Gewitter möglich. Morgen am Montag sehr warm bis heiß, dazu schwül. Im Unterland und in Osttirol ist es morgen Montag bald gewittrig. Im Oberland nach noch sonnig und erst später am Tag Regenschauer und Gewitter. Auch am Dienstag sind noch ein paar Gewitter möglich, bevor es ab Mittwoch trocken, sonnig und heiß weitergeht.
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6: Auf geht's in den Bezirk Reute in dieser Stunde. Heimatforscher Martin Reiter und ich schauen uns im Außerferne also ein bisschen um. Martin, so ganz nach dem Motto...
7: Ja, man könnte sagen, heiter mit Reiter, heute in Heiterwang.
6: Ja, bevor wir zwei aber so richtig loslegen und uns die Gemeinde Heiterwang genauer anschauen, legen wir jetzt erst einmal los mit ganz viel von ihrer Lieblingsmusik. Howard Carpendale und die Tiroler Alpenkavaliere für Sie an diesem heutigen Sonntag. Feines Aufstehen.

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0: Untertitel zum Munterwerden hier auf Radio U1 Tirol. Bei mir wieder Heimatforscher Martin Reiter. Martin, es geht in dieser Stunde mal wieder in den Bezirk Reute. Wir sind in der Gemeinde Heiterwang unterwegs. Verort uns das einmal für alle, die sich da nicht so auskennen.
1: Ja, Heiter mit Reiter, könnte man sagen. Heiterwang heute die Gemeinde im Bezirk Reute mit Schnapstal von Amo, 555 Einwohner. Dort liegt auf 994 Metern Seehöhe, ungefähr südlich der Bezirkshauptstadt Reute. Am Beginn verzwischen da und so in einer Talweitung am Heiterwanger See. Von dem ja der See hat natürlich auch den Namen von der Gemeinde. Der ist übrigens mit dem Plansee durch einen Kanal verbunden. Die Gemeinde hat eine Fläche von rund 36 Quadratkilometer. Ungefähr 2/3 der Fläche sind bewaldet, knapp 10% landwirtschaftlich genutzt, 13% sind hochalpines Gebiet und 230 Hektar sind Wasserfläche, also der Großteil natürlich vom Heiterwanger See. Gegliedert ist die Gemeinde neben dem Dorfkern in mehrere Ortsteile, in Bichl, Ennet, der Ach, das Dorf, Mühle, Unterdorf, Oberdorf und Krög. Und es ist natürlich auch eine sehr geschichtsträchtige Gemeinde.
0: Geschichtsträchtig ist unser nächstes Stichwort. Im Mittelalter zum Beispiel hat die Gemeinde eine große Rolle gespielt.
1: Ja, also es war im Mittelalter ein sehr wichtiger Warenumschlagplatz an der Fernpassroute, aber schon die Römer sollen da also 15 vor Christi eine Pferdewechselstation gehabt haben. Also das war ja der Weg natürlich auch Richtung Augsburg, also von Verona nach Augsburg und natürlich auch die Salzstraße von Hall Richtung Bregenz. Was vielleicht auch noch interessant ist, ist der Name, der leitet sich von Eitalwanch her und das heißt so viel wie Brennnesselwiese, also ganz interessant. Ich weiß nicht, ob es heute auch noch so viele Brennnesseln gibt. Ich bin kürzlich einmal vorbeigefahren, habe nicht viel gesehen. Erstmals urkundlich erwähnt worden ist der Ort übrigens im Jahr 1288.
0: Vielen Dank, Martin, für diese ersten Informationen. Wir machen jetzt eine kurze Unterbrechung und dann sprechen wir unter anderem noch über die Kirchengeschichte in Heiterwang.

0: Weiter geht's mit unserer Gemeindesendung über Heiterwang. Wir sind also mal wieder hier auf U1 im Bezirk Reute unterwegs. Martin, wie schaut's denn da aus mit der Kirchengeschichte?
1: Ja, kirchlich hat Heiterwang früher zu Bichelbach gehört. Also erst 1593 hat dort dann einen ständigen Priester bekommen und 1616 hat man Heiterwang zur Pfarre erhoben. Also vor 10 Jahren hat man 400 Jahre gefeiert. Daher waren es 410 Jahre Pfarre. Die Pfarrkirche, die ist unserer lieben Frau geweiht. Das hat eigentlich eine Kapelle gegeben, schon im 14. Jahrhundert. Eine Liebfrauenkirche hat man 1423 erwähnt und gebaut hat man dann die richtige Kirche 1480 bis 1490. Mhm. Wahrscheinlich war das der Hans Reffel. Ein bisschen traurige Geschichte hat die Kirche dann im Schmalkaldischen Krieg gehabt. Da hat man nämlich einen Großteil der Kirche zerstört. Vermutlich auch viele Häuser rundum. Der Chorraum und der Turm, die sind erhalten geblieben. Und das Kirchenschiff selber, das hat man dann im 16. Jahrhundert wieder errichtet. Um 1750 hat man die ganze Kirche dann nur einmal komplett restauriert. Inzwischen natürlich auch noch öfters.
0: Und wir haben es vorher schon ein bisschen kurz angesprochen, der Handel war für die Gemeinde ziemlich wichtig.
1: Ja, wie gesagt, schon die Römer haben eine Pferdewechselstation gehabt und daneben hat es natürlich Schmiedebetriebe gegeben, die haben ja die Hufe und alles herrichten müssen oder die Werkzeuge, Gasthäuser natürlich, dass die ganzen Leute übernachten haben können, die Fuhrwerker und so weiter und Wagner und natürlich auch eine Waage, die Waage hat man wohl dafür hergenommen, zu wiegen, wie viel die Wagen gehabt haben und nach denen wird vermutlich die Wegmaut berechnet worden sein. 1592 ist dann sogar noch eine eigene Poststation dazugekommen.
0: Und ich kann mir jetzt vorstellen, gerade so mit dem Heiterwanger See, dass die Gemeinde auch ein bisschen vom Tourismus geprägt worden ist.
1: Ja, zuvor war eigentlich der Fischreichtum wichtig, schon für Jagd- und Fischereibuch von Maximilian wird das genannt. Also die Fischgründe, das hat schon der Herzog Sigmund, der hat die Fischereirechte von Stams vom Kloster zurückbekommen, weil die haben das einmal von den Grafen von Tirol geschenkt bekommen, dann ist er wieder zurückgekommen und so weiter. Und natürlich hat es da sogar einen eigenen Fürstenhof gegeben, wenn der Fürst gekommen ist zum Fischen, dass er übernachten hat können. Die meiste Zeit hat aber da der Fischer gewohnt, also der was angestellt war. Das Ganze touristisch ist eigentlich erst dann so um 1900 richtig ausgenutzt worden, weil 1913 hat ja Heiterwang einen Anschluss ans Bahnnetz bekommen mit Außerfernbahn. Und das war eigentlich der Grundstein für den heutigen Sommer- und Badetourismus am See.
0: Vielen Dank, Martin, für diese ganzen Informationen. Ich wünsche dir einen schönen Sonntag.
1: Danke ebenfalls und bis nächste Woche.

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0: Semino Rossi war das. Das ist ihr Lieblingsradio U1 Tirol. Ja, so manche Geheimnisse, die kommen im Laufe der Zeit oft einmal zufällig irgendwie ans Tageslicht. So ist es auch den Einwohnern in Heiterwang, unserer heutigen Schwerpunktgemeinde, gegangen. Rudolf Fröhlich, unser Dorforiginal, der erinnert sich zurück.
1: Niemand hat gewusst, dass da noch so ein Geheimfach, so eine Schublade unten drin ist. Und die hat man dann irgendwann gefunden.
0: Ja, und was in dieser Schublade drinnen war, das hat schließlich einen größeren Stein ins Rollen gebracht. Aber hören Sie die ganze Geschichte selber in wenigen Minuten.

0: Die Wikinger gehen immer. Wir sind ja mittendrin in unserer Sendung über die Außerfernergemeinde Heiterwang hier auf U1 und auch dort haben wir natürlich wieder einen echten Einheimischen getroffen. Max Osweiler ist diesmal für uns unterwegs.
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2: Ja, schönen guten Morgen hier aus Heiterwang im Außerfern. Bei mir sitzt der Rudolf Fröhlich, der Dorfchronist und ehemaliger Bürgermeister. Rudolf, schönen guten Morgen auch an dich.
3: Ja, guten Morgen, Max.
2: Du lebst ja hier schon eine Weile. Wie war das Leben für dich früher als Kind in Heiterwang?
3: Eigentlich haben wir als Kinder alle schon arbeiten müssen bei der Landwirtschaft. Da braucht man auch die Kinder und wir haben alle mithelfen müssen in der Landwirtschaft.
2: Das heißt, deine Eltern hatten einen Hof. Wie war das Leben hier früher in der Schule und auch in deiner Freizeit?
3: 8 Schulstufen in einer Klasse waren mit einem Lehrer und wir waren sicher an die 40 Kinder und die hat ein Lehrer unterrichtet. Wir sind barfuß in die Schule gegangen mit kurzer Lederhose und so. Also wir haben können in den Wald gehen und irgendwas bauen und um 7 Uhr abends hat's Bett geleitet und da haben wir müssen wieder daheim sein. Sonst hat man sich Sorgen gemacht.
2: Wie ging's denn weiter in deiner Jugend? Ist man hier in eine Diskothek gegangen? Wie hat man die erste Freundin kennengelernt?
3: Durch den See und so war auch Tourismus und da, also Halbwüchsige natürlich, waren wir dann auch immer überall dabei und haben immer geschaut, was alles so ankommt und was dann so da bleibt und was man eventuell könnte erhaschen und so weiter.
2: An welchem See wart ihr?
3: Der Heiterwanger See, der ist ja durch einen Kanal mit dem Plansee verbunden und beide Seen sind also die zweitgrößten nach dem Aachensee in Tirol.
2: Ja, und in verschiedenen Vereinen warst du ja auch aktiv und bist es teilweise ja immer noch.
3: Aktiv bin ich eigentlich noch in der Musikkapelle, aber ich war bei der Feuerwehr, im Skiclub, bei den Schützen. Ich war in fast allen Vereinen vertreten.
2: Inwieweit bist du noch bei der Musikkapelle aktiv? Welches Instrument spielst du da?
3: Also jetzt spiele ich Posaune, also Ventilposaune. Ich habe zuerst S-Horn gespielt, dann Flügelhorn und dann bin ich zur Posaune gekommen und ich hätte müssen alles umlernen, also Bassschlüssel und Zugposaune. Also spiele ich jetzt Ventilposaune.
2: Wie viele Jahre hast du jetzt am Buckel?
3: Ich bin 76 Jahre und habe im letzten Jahr das Jubiläum für 60 Jahre bei der Musikkapelle gehabt.
2: Und besonders aktiv war der Rudolf auch als Bürgermeister, nämlich ganze 21 Jahre. Und was er da so erlebt hat, das hören wir später und damit zurück

0: Ja, schöne Grüße wieder aus Heiterwang im Außerfern. Bei mir immer noch der Rudolf Fröhlich, ehemaliger Bürgermeister von 1989 bis 2010. Also 21 Jahre. Rudolf, was hat man da alles so erlebt? Was waren so die Highlights?
1: Also eine Errungenschaft war das Feuerwehrhaus. Wir haben es, ich glaube, wirklich gut geschafft, kameradschaftlich miteinander dieses Projekt zu entwickeln und schlussendlich auch fertigzustellen. Also unsere Feuerwehr steht jetzt gut da. Die hat Autos und Ausrüstung und eben auch ein anständiges Zuhause.
0: Und dann hast du dich ja weiterhin für die Gemeinde engagiert. Nach 2010 bist du Chronist geworden. Gab es so eine besondere Entdeckung, vielleicht ein besonderes Dokument, ein Foto, wo du auch gedacht hast, wow, das ist echt besonders wertvoll und das ist so ein besonderes Relikt aus vergangener Zeit vielleicht?
1: In der Gemeinde, da gibt es so eine Holzkiste und da sind die Gemeinderatsprotokolle seit 1904 drinnen. Und niemand hat gewusst, dass da noch so ein Geheimfach, so eine Schublade unten drin ist. Und die hat man dann irgendwann gefunden. Und da war die Rechnung drin vom Heiligen Grab. Das ist lange Zeit nicht mehr aufgestellt worden. Und dann hat man das aber restauriert. Ein sensationeller Fund, dass wir die Rechnung noch für diese Malerarbeiten gefunden haben.
0: Abschließend, Rudolf, wie vertreibst du dir heute dein Leben hier in der Gemeinde? Welche Hobbys hast du? Erzähl ein bisschen.
1: Ich habe einen ganzen Harem, also mehrere Frauen, mit denen ich Bergwanderungen mache, nicht Bergsteigen, aber da schon ausgedehnte Wanderungen. Im Normalfall machen wir jede Woche eines. Wer Zeit hat, geht da mit.
0: Also, Rudolf, du weißt, wie man feine Zeit hat. Sport und Frauen immer schön im Einklang.
1: Ja, so, die sind alle nicht ganz in meinem Alter, also ich bin der Senior da dabei, aber sie sind auch alle schon in gesetzterem Alter, also wenn sie konditionell gut sind, das reicht.
0: Man schaut, dass man hier fit bleibt, jung und alt in Heiterwang.

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0: Das war's damit wieder mit der heutigen Frühsendung hier auf Radio U1 Tirol. Ich sag damit pfiat euch. Anna-Maria Rödig wünscht Ihnen jetzt noch einen feinen Sonntag. Ab 11 Uhr, da gibt's dann den Frühschoppen vom Kitzbüheler Horn. Lukas Brunner ist dort im Gipfelhaus zu Gast und begrüßt bei sich auf der Bühne grandiose Musiker. Die drei Kärntner, Susal die Partyhex, Andreas Haarstreiter, Stefan Jürgens und Sigrid und Marina. Also gerne mit dabei sein und am Nachmittag ist dann wieder Charlie Giermeier für Sie am Start in der Wunsch-Hotline. Ab 14 Uhr geht's dann wieder los. Und damit jetzt noch einen feinen Sonntag und wir hören uns wieder. Machen Sie es gut inzwischen.
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1: Mit Christina Adler. Der heutige Equal Pension Day soll darauf aufmerksam machen, wie groß der Unterschied bei den Pensionen zwischen Männern und Frauen ist. Denn Männer haben statistisch gesehen heute bereits so viel Pension bekommen, wie Frauen erst in einem ganzen Jahr. Ein Problem ist, dass Frauen nach wie vor den Großteil der Kinderbetreuung übernehmen. Dabei werden aber nur maximal 4 Jahre pro Kind für die Pension angerechnet. Die Arbeiterkammer fordert, die Anrechnung der Kinderbetreuungszeit zu erhöhen. Pia Zang von der AK.
2: Die bestehende Anrechnung von 4 Jahren Kindererziehungszeit ist dafür ein enorm wichtiger und vor allem ein richtiger Baustein. Der Weg zurück in die Vollzeit dauert aber in der Regel viel zu lange. Genau deshalb wollen wir die Anrechnung statt 4 Jahre auf 8 Jahre ausbauen.
1: Außerdem fordert die AK mehr Kinderbetreuungsplätze und Pflegeeinrichtungen sowie mehr Lohntransparenz. SPÖ-Chef Andreas Babler bekommt Rückendeckung aus Tirol. Der Tiroler SPÖ-Chef Philipp Wohlgemuth wünscht sich, dass Babler bei der Nationalratswahl in 3 Jahren Spitzenkandidat der Sozialdemokraten wird. Der Bundesvorsitzende verdiene Unterstützung, so Wohlgemuth. Babler wird parteiintern immer wieder heftig kritisiert. Die Waldbrände in Norditalien breiten sich weiter aus. Betroffen ist vor allem die Region Friaul, also direkt an der Grenze zu Kärnten. Mehrere Feuerwehren und Löschflugzeuge sind dort im Einsatz. Auch im beliebten Urlaubsort Lignano und am Gardasee sind Waldbrände ausgebrochen. Am Gardasee mussten etwa 200 Menschen, darunter auch Urlauber, evakuiert werden. Und in Costa Rica ist eine neue Froschart entdeckt worden, und zwar inmitten von Kaffeeplantagen. Der kleine grünbraun gefleckte Frosch wird nur etwa 4 cm groß und ist vor allem nachts aktiv. Dann sitzen die Tiere auf den Kaffeepflanzen und lassen ihre schrillen Rufe hören. Von Kaffeebohnen ernähren sie sich aber nicht. Auf ihrem Speiseplan stehen dafür Insekten.
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4: Grüß Gott, einen schönen Sonntag wünscht Josef Lang von der Wetterdienststelle in Innsbruck. Ein weiterer sonniger Hochsommertag steht in den Startlöchern. Mit viel Sonne steigen die Temperaturen heute auf 27 bis 33 Grad, in 2000 Meter 20 Grad heute. Sehr gutes Berg- und Wanderwetter. Dazu bis zum Abend gewitterfrei. Erst am Abend und in der kommenden Nacht sind dann am Hauptkamm und im Süden Gewitter möglich. Morgen am Montag sehr warm bis heiß, dazu schwül. Im Unterland und in Osttirol ist es morgen Montag bald gewittrig. Im Oberland nach noch sonnig und erst später am Tag Regenschauer und Gewitter. Auch am Dienstag sind noch ein paar Gewitter möglich, bevor es ab Mittwoch trocken, sonnig und heiß weitergeht.
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1: Mit Christina Adler. Der Entminungsdienst des Bundesheeres hat heuer schon mehr als 12 Tonnen alte Munition und Sprengstoff geborgen und unschädlich gemacht. Mehr dazu von Michael Scheder.
2: Seit Jahresbeginn ist der Entminungsdienst schon zu 624 Einsätzen in ganz Österreich ausgerückt. Dabei sind von Jänner bis Ende Juli mehr als 12 Tonnen Kriegsmaterial zusammengekommen. Allein im Juli hat es 120 Einsätze gegeben, so viele wie in keinem anderen Monat in diesem Jahr. Besonders oft mussten die Spezialisten in Niederösterreich ausrücken, ganze 296 Mal, gefolgt von Oberösterreich und der Steiermark. Das Bundesheer warnt, wer alte Munition oder verdächtige Gegenstände findet, sollte sie auf keinen Fall angreifen oder bewegen, sondern Abstand halten und die Polizei verständigen.
1: Auch der niedrige Wasserstand infolge der Hitze und Trockenheit sorgt dafür, dass in einigen Gewässern wie etwa der Donau Kriegsrelikte sichtbar werden, die sonst unter Wasser liegen. SPÖ-Chef Andreas Babler bekommt Rückendeckung aus Tirol. Der Tiroler SPÖ-Chef Philipp Wohlgemuth wünscht sich, dass Babler bei der Nationalratswahl in 3 Jahren Spitzenkandidat der Sozialdemokraten wird. Der Bundesvorsitzende verdiene Unterstützung, so Wohlgemuth. Babler wird parteiintern immer wieder heftig kritisiert. In Tirol hat es gestern gleich 2 Bergunfälle wegen herabstürzenden Felsbrocken gegeben. Bei Ramsau im Zillertal ist ein Felsbrocken abgebrochen. Ein 33-jähriger Mann ist daraufhin rund 15 Meter abgestürzt. Und im Zillertal ist ein 37-jähriger Wanderer von einem Stein am Kopf getroffen worden. Beide Wanderer mussten mit Notarzthubschraubern ins Krankenhaus geflogen werden. Wegen der Vulkanasche des Ätna musste der Flughafen Catania am Wochenende zeitweise gesperrt werden. Viele Flüge sind ausgefallen oder waren verspätet. Gestern Abend ist der Luftraum zwar wieder freigegeben worden, trotzdem müssen Reisende weiterhin mit zahlreichen Verspätungen rechnen. Der Ätna ist weiterhin aktiv und gleichzeitig brodelt es auch im Vulkan Stromboli.

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1: Mit Christina Adler. Weil die Regierung auch bei der Bildung sparen muss, bekommen Schülerinnen und Schüler ab dem Schuljahr 2027/28 erst in der zweiten Klasse Mittelschule und AHS-Unterstufe Laptops oder Tablets. Michael Scheder mit den Details.
2: Mit der sogenannten Geräteinitiative haben seit 2020 mehr als 600.000 Schülerinnen und Schüler ein eigenes Gerät bekommen. Dafür werden pro Jahr rund 50 Millionen Euro ausgegeben. Der neue Vorsitzende der AHS-Lehrergewerkschaft, Georg Stockinger, sieht das Programm kritisch. Kinder sollten seiner Meinung nach erst die wichtigsten Grundkenntnisse lernen und erst danach Laptops oder Tablets bekommen. Dass es jetzt erst ab der zweiten Klasse ein Gerät geben soll, findet er gut. Er schlägt außerdem vor, nicht mehr jedem Kind ein eigenes Gerät zu geben, sondern die Schulen mit Laptops und Tablets auszustatten, die bei Bedarf ausgeliehen werden können.
1: Außerdem gäbe es immer noch zu wenig Lehrkräfte, die für das Fach digitale Grundbildung entsprechend ausgebildet sind, so Stockinger. Der heutige Equal Pension Day soll darauf aufmerksam machen, wie groß der Unterschied bei den Pensionen zwischen Männern und Frauen ist. Denn Männer haben statistisch gesehen heute bereits so viel Pension bekommen, wie Frauen erst in einem ganzen Jahr. Ein Problem ist, dass Frauen nach wie vor den Großteil der Kinderbetreuung übernehmen. Dabei werden aber nur maximal 4 Jahre pro Kind für die Pension angerechnet. Die Arbeiterkammer fordert daher, die Anrechnung der Kinderbetreuungszeit von 4 auf 8 Jahre zu erhöhen. Der Iran hat den USA jetzt gesagt, was passieren muss, damit die Straße von Hormuz wieder geöffnet wird. Die Vereinigten Staaten dürften die Islamische Republik nie wieder bedrohen, heißt es in einer von iranischen Staatsmedien veröffentlichten Erklärung des Nationalen Sicherheitsrats. Zudem müssen sie den Krieg in der Region endgültig beenden. Dass die USA diese Forderungen erfüllen werden, scheint aber eher unwahrscheinlich. Der ARBE fordert, dass es gut sichtbare Preisanzeigen auch bei E-Ladestationen geben soll, ähnlich wie bei normalen Tankstellen. Autofahrer sollen so schon von Weitem erkennen können, was eine Kilowattstunde Strom kostet, inklusive möglicher Zusatzgebühren. Denn derzeit sind die Preise oft nur über Apps oder direkt an der Ladesäule zu finden. Vorbild für diese Regelung könnte die neue E-Ladestation der Burgenland Energie in Mattersburg sein, die vor wenigen Wochen eröffnet wurde.

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1: Mit Christina Adler. Bei Temperaturen von bis zu 34 Grad werden sich heute wieder viele Österreicherinnen und Österreicher in den Freibädern und an den Badeseen abkühlen. Damit haben Diebe wieder leichtes Spiel, denn auf ihre Wertsachen passen viele so gut wie gar nicht auf, bestätigt Alexander Wolf-Stando vom Kuratorium für Verkehrssicherheit.
2: Wir haben herausgefunden, dass bei 33% der Badeplätze unbeaufsichtigte Gegenstände herumgelegen sind. Tablets, Bargeld, Handys, aber auch Schmuck.
1: Das Beste ist, so wenig Wertsachen wie möglich mit ins Freibad zu nehmen, denn was nicht da ist, kann auch nicht gestohlen werden. Die Regierung muss auch in der Bildung sparen und daher bekommen Schülerinnen und Schüler ab dem Schuljahr 2027/28 erst in der zweiten Klasse Mittelschule und AHS-Unterstufe Laptops oder Tablets. Der neue Vorsitzende der AHS-Lehrergewerkschaft Georg Stockinger findet das gut. Er ist der Meinung, Kinder müssten erst den Umgang mit solchen Geräten lernen, bevor sie ein eigenes bekommen. Und er findet es besser, die Laptops an die Schule auszugeben, statt an einzelne Schülerinnen und Schüler. Deutschland exportiert mittlerweile mehr Waren nach Österreich als nach China. Im ersten Halbjahr sind die deutschen Exporte nach China um mehr als 12% geschrumpft. Das liegt unter anderem daran, dass China immer mehr selbst produziert und weniger deutsche Produkte braucht. Insgesamt sind die deutschen Exporte heuer aber trotzdem um knapp 4% gestiegen. Für Schwammerlsucher fällt die diesjährige Beute eher schlecht aus. Wegen der anhaltenden Hitze und Trockenheit ist der Boden teilweise bis zu 80 cm tief ausgetrocknet, vor allem in den tiefer liegenden Regionen. Damit Pilze wachsen können, bräuchte es jetzt längere Regenphasen, heißt es von Experten. Hoffnung gibt es aber für den Herbst, dann könnte die Pilzsaison noch einmal richtig durchstarten.
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9: Was will man mehr? Traumhaftes Wetter, traumhafte Stimmung hier am Kitzbüheler Horn und einen Radio-Frühschoppen sozusagen der Extraklasse. Herzlich willkommen bei unserem U1 Frühschoppen heute live vom Kitzbüheler Horn. Liebe Hörerinnen und Hörer von Radio U1 Tirol, also Sie versäumen heute wirklich was. Ein traumhaftes Panorama hier direkt. Kitschi präsentiert nämlich den U1 Frühschoppen und wir sind jetzt mittlerweile schon wirklich jedes Jahr auch hier am Horn-Gipfel-Restaurant und jedes Jahr meint es der Wetter Gott mit uns gut. Traumhafte Bedingungen und traumhaftes Publikum. Wir schicken einen lieben großen Begrüßungsapplaus hinaus vom Kitzbüheler Horn in die große weite Welt. Wir dürfen Sie jetzt 2 Stunden lang begleiten mit viel Musik. Wir freuen uns heute auf Steffen Jürgens. Susal, die Partyhexe, ist mit dabei. 3K, die drei Kärntner, werden für Stimmung sorgen. Sigrid und Marina sind extra angereist. Und was mich besonders freut, auch er ist nach langer Zeit wieder einmal unter uns mit vielen neuen Liedern aus seinem aktuellen Tourneeprogramm. Freuen wir uns. Riesenapplaus heute unter uns. Andreas Hastreiter. Und er besingt schon die Leute am Land. Damit wünschen wir gute Unterhaltung an diesem Sonntag.

0: Dankeschön, herzliches Vergeizgott, Dankeschön.
1: Die Leute am Land, da ist er, der Andreas Hastreiter, nach langer Zeit wieder mal bei einem U1-Frühschoppen. Andreas, wo warst du denn die letzten Jahre?
0: Mensch, Luki, ich kann das gar nicht sagen, wie sehr, dass mir das gefreut, dass ich wieder da sein darf, bei dem legendären U1-Frühschoppen und noch dazu bei bester Stimmung, bei herrlichem Wetter, also schöner könnte man es ja gar nicht malen. Also anscheinend seid ihr alle immer ganz brav in der Kirche gewesen. Und ja, eigentlich schade, dass wir so lange Pause gemacht haben, aber ich würde sagen, das holen wir jetzt einfach auf die nächste Zeit.
1: Ganz genau. Und du hast natürlich wieder viel Neues produziert und auch aufgenommen. Du bist auch bei sämtlichen Tourneen wieder mit dabei. Ich glaube, natürlich war dieser zweite Startschuss jetzt sehr erfolgreich für dich.
0: Ja, tatsächlich. Also ich habe sehr viel gemacht die letzte Zeit, wir waren sehr fleißig und es ist natürlich für mich eine große Freude, wenn die Leute damit einen Spaß haben, weil um das geht es ja bei der Musik. Es geht ja nicht darum, erfolgreich zu sein, sondern die Leute müssen ja einen Spaß haben, die Leute müssen eine Freude haben mit der Musik. Das ist das Allerwichtigste und das haut recht gut hin. Und wenn die Leute Spaß haben, dann habe ich auch Spaß und so muss es sein.
1: Ganz genau, das ist das Allerwichtigste und das vermittelt der Andreas Hastreiter natürlich auch. Spaß und Freude zur Musik und gestern war der Samstag und der Samstag ist zum Tanzen da, meine Damen und Herren, aber es darf auch heute am Sonntag getanzt werden, hier am Gipfelrestaurant am Kitzbühler Horn mit Andreas Hastreiter und der Samstag ist zum Tanzen da.

0: Herzlichen Dank, Frau Gretzko, tausendmal.
1: Und da wird natürlich auch schon fleißig getanzt, wenn der Andreas aufspielt mit seiner steirischen Harmonika. Die begleitet die ja eigentlich auch schon seit dem Kindesalter an.
0: Also eigentlich, ich sage immer, solange ich gerade denken kann. Also das war, glaube ich, so das Erste, was ich entschlossen habe, wie ich so 8, 9 Jahre alt war. Ich will unbedingt steirische Harmonika lernen. Und wie es du schon richtig gesagt hast, seitdem ist ein ganz, ganz, ganz treuer Wegbegleiter auf meinem Weg. Und wenn ich ehrlich bin, ich kann mir es ohne gar nicht mehr vorstellen.
1: Und du warst ja auch mit der Steirischen bei vielen großen TV-Shows schon auch mit dabei. Gerade natürlich auch im Sommer sozusagen. Aber jetzt mit deiner neuen Produktion, der Andreas Hausstreiter, ist live natürlich auch viel unterwegs.
0: Ja, ich darf tatsächlich live sehr viel unterwegs sein und das ist, für das bin ich sehr dankbar, weil live ist natürlich immer einfach was ganz Besonderes, weil man da spürt man die Nähe zum Publikum, das da blüht das Musikantenherz richtig auf sozusagen und ich darf viel unterwegs sein, freut mich wahnsinnig und ich ist immer wieder schön, wenn man einfach viele neue Leute kennenlernt.
1: Ganz genau. Und auch viel von der Welt sieht, aber trotzdem ist das Zuhause am schönsten und die Heimat, das liegt dir natürlich auch besonders am Herzen, Andreas.
0: Genau, ich habe ja Landwirtschaft zu Hause, also ich bin ein Bauer auf gut Deutsch und deshalb bin ich sehr heimatverbunden und ja, immer wenn ich zum Musikspielen wegfahre, ist immer ein lachendes Auge, weil ich mich natürlich freue und ein weinendes, weil man von zu Hause weg muss. Aber ich habe einfach ein Lied dabei, da habe ich die Heimat mit dabei und das passt immer recht gut.
1: Und jetzt begeben wir uns alle gemeinsam in die eigene Heimat. Wir genießen hier das traumhafte Panorama am Kitzbühel Horn. Und Sie zu Hause, meine Damen und Herren, schließen Sie die Augen und genießen Sie die Musik von Andreas Hausstreiter mit Heimat.

0: Herzlichen Dank, Frau Geizgott.
1: Wunderschön, die Heimat von Andreas Hastreiter hier bei unserem Radio U1 Frühschoppen. Heute knapp auf 2000 Meter, direkt hier am Kitzbüheler Horn. Mittlerweile eigentlich schon eine Stammveranstaltung von Kitschi. Also Radio U1 Tirol ist natürlich jedes Jahr 4 bis 5 Mal mit dabei und eigentlich jedes Jahr auch hier beim Heinrich am Horn Restaurant. Und viele, viele Gäste, die sind auch jährlich mit dabei. Also es sind auch viele bekannte Gesichter, die diesen Radio U1 Frühschoppen mit uns feiern und einige, die natürlich auch bekannt sind aus unserem Radioprogramm. Und man merkt schon, das Oktoberfest, also die Zeltfestsaison, die rückt immer näher. Deshalb schwirren heute auch die Bayern ein bisschen aus. Aber eigentlich zählt sie sich lange schon zu einer Tirolerin und zu einer Zillertalerin. Obwohl sie den bayerischen Dialekt gar nicht so ablegen will, gell? Susal, wie sagt man denn in Bayern zu mittags?
2: Zu?
1: Zu mittags, wie sagt man da?
2: Mittag.
1: Mittag, nein, Mittag. Nein, aber sagt man da, grüß Gott oder herzlich willkommen?
2: Servus.
1: Servus, ganz
2: Servus.
1: Genau. Servus, Susal.
2: Oder habe Ehre.
1: Heute hier bei unserem U1 Frühschoppen und ich würde sagen, gemeinsam packen wir schon das, was heute schon viele gemacht haben. Heute geht's bergauf. Gute Unterhaltung mit neuen Klängen.

0: Neue Musik von Susal, heute geht's bergauf. Und ja, wenn wir schon am Berg drum sind, Susal, hast du da gedacht, nimmst du diese neuen Klänge auch mit? Also es tut sich schon immer wieder einiges bei dir.
1: Ja, schon. Also ich bin dankbar, das Lied hat nämlich einmal Mo geschrieben. Gell? Also da bin ich sehr froh, dass der einmal so ein schmissiges Lied geschrieben hat. Bin ich ihm sehr dankbar. Heute geht's bergauf. Eigentlich wollte ich ja gerne raufradeln, aber die Zeit hat es heute nicht zugelassen. Aber dafür nächstes Jahr wieder.
0: Ganz genau. Du bist ja in dieser Region auch immer wieder gerne zu Gast. Spätestens am Donnerstag, 20. August, treffen wir uns auch wieder in Kitzbühel. Andreas Gabalier ist da beim Opening und auch die Susal ist wieder mit dabei.
1: Ja, ich freue mich schon narrisch. Das ist ja immer ganz eine bestimmte Atmosphäre. Also richtig urig, griewig, Party, alles miteinander. Also da freuen wir uns schon mega drauf.
0: Aber heute, natürlich hast du die Lederhosen ausgepackt, so wie sich das gehört, für die Susal. Aber du hast natürlich ja immer wieder gern ein Sommerkleid an, vor allem, wenn du auf Besuch bist bei der Oma Martha.
1: Ja, genau, bei der Oma Martha. Das ist meine Oma, die ist so im Lucky verliebt, gell? Also Lucky, wenn du noch nicht verheiratet warst oder wenn du heiraten darfst, die darf ich sofort nehmen, gell? Also Oma, an dieser Stelle, wir grüßen einmal die Oma, oder? Alle ein lautes Hallo! Oma Martha!
0: Ich komme auf einen Kaffee einmal, sagst du ja. Also, werdet ihr eh hören. Aber das Sommerkleid, das hat sie natürlich musikalisch mit dabei. Einer der ersten Lieder von Susal im Programm von Radio U1 Tirol. Und das darf auch bei keinem U1 Frühschoppen fehlen. Das lila Sommerkleid.

0: Das lila Sommerkleid, Musik von der Susal, und du bist ja schon wirklich eine Zeit lang als Susal auch die Partyhexe unterwegs, das heißt von der großen Band zur Solo-Interpretin, und da hast du dich sehr gut etabliert, wenn man deinen Terminkalender anschaut, Susal, also da ist wirklich sehr voll.
1: Ja, ich muss sagen, ich bin sehr, sehr dankbar, dass er wirklich so voll ist, gerade in der heutigen Zeit, gell? Aber man muss immer Spaß haben, und wenn man Spaß dran hat, dann muss ich spielen. Ich glaube, dann fühlt sich der Terminkalender von alleine. Dann gibt man die Energie her und dann, ja.
0: Und vor allem, weil du ja wirklich ein breites Repertoire hast, von der zünftigen Volksmusik zu Weihnachten bis hin zu Party, Après-Ski oder auch im Sommer bei den großen Festzelten.
1: Ja, also Urlaub gibt es bei mir keinen, gell? Heute ist wieder Urlaubstag. Bei dieser Atmosphäre bei euch auch, oder? Heute haben wir wieder Urlaub.
0: Ganz genau. Wir danken sozusagen die Kraft bei solch Veranstaltungen mit unseren Fans. Und ja, es wird auch jede Nacht immer wieder Liebe gemacht, sozusagen.
1: Ganz wichtig, Luki.
0: Musik von Susal. Jede Nacht wird Liebe gemacht. Gute Unterhaltung.

0: Musik von Susal. Danke fürs Dabeisein bei unserem U1 Frühschoppen hier bei Kitschi am Hohn Restaurant, direkt hier am Kitzbühler Hohn. Und was mich besonders freut, auch aus der Marketingabteilung von Kitschi, unser Thomas Lina heute unter uns.
1: Ja, hallo, grüß dich. Auch von meiner Seite, schön, dass ihr heute da seid. Lieber Luki, danke, dass wir einen Tag heute mit dir bzw. mit Radio Tirol heute da verbringen dürfen, dass du so eine tolle Auswahl an Interpreten mitgebracht habt und dass wir in Saison einfach auf einen stimmungsvollen, schönen Sonntag freuen dürfen.
0: Wenn Radio 1 da ist, dann ist auch immer traumhaftes Wetter, Thomas. Aber ihr habt es natürlich auch, muss man sagen, das ganze Jahr über, von Jänner bis Dezember was los. Aber eigentlich auch von früh bis spät kann man hier in der Region von Kitschi was erleben.
1: Das ist richtig und ich weiß genau, auf was du uns spielst. Und zwar ist das unser Sommerprogramm. Wir haben im Juli bis September jeden Sonntag unter Horn-Gipfel-Frühstück. Das heißt, du kannst schon vor Sonnenaufgang mit der Horn-Gipfelbahn und mit der Hornbahn hochfahren zum Kitzbüheler Horn, in Sonnenaufgang genießen, im Anschluss ein sensationelles Tirol-Milch-Frühstück im Horn-Gipfelhaus genießen und ja, beim Klang der weißen Bläser, das Naturschauspiel einfach beobachten.
0: Ganz genau. Und da ist natürlich auch, muss man sagen, so wie auch heute, viel los. Also das wird gut angenommen, so wie auch am kommenden Mittwoch. Da kann man auch ein bisschen einen Sonnenaufgang, nicht ganz, aber eine Sonnenfinsternis sozusagen genießen.
1: Genau, es handelt sich um ein weiteres Naturspektakel, was wir am Mittwoch, beziehungsweise was uns am Mittwoch erwartet. Und auch da haben wir durchgehenden Fahrbetrieb bis 21 Uhr am Kitzbüheler Horn. Das heißt, jeder Interessierte kann natürlich zum Horn hochfahren und das Naturschauspiel auf 2000 Meter erleben. Und ich glaube, das ist ganz ein besonderes Ereignis. Aber nicht nur, das ist Thema Sonnenuntergang. Freitags haben wir immer Sonnenuntergangsfahrten am Hahnenkamm. Da haben wir bis 23 Uhr geöffnet und bieten auch Sonnenuntergangswanderungen an. Also ich glaube, es ist echt ein schönes Erlebnis, was man da haben darf.
0: Ich wollte gerade sagen, Naturschauspiel, Wandern, alles im Einklang. Und das ist ja Kitschi auch sehr wichtig, sozusagen, dass diese Natur an erster Stelle steht.
1: Definitiv. Also wir arbeiten in der Natur, mit der Natur. Und das ist uns schon sehr, sehr wichtig, zum einen das weiterzugeben und zum anderen auch die Natur und unsere Umwelt respektvoll zu behandeln.
0: Also da kann man schon wirklich einiges erleben hier bei Kitschi. Im Sommer viel geboten, natürlich dann auch im Winter. Wir sagen vielen Dank, dass wir so zahlreich bei euch zu Gast sein dürfen. Thomas Lina aus der Marketingabteilung von Kitschi. Riesenapplaus. Dankeschön, Thomas. Und ja, sozusagen jetzt machen wir einen Ausflug ein wenig nach Kärnten. Und Sie sind heute extra angereist, haben gestern noch bei einem prominenten Musiker zur Hochzeit aufgespielt. Heute sind Sie schon hier am Kitzbüheler Horn. 3K, die drei Kärntner, der Helmut Pilz gemeinsam mit dem Fritz und dem Daniel sorgen jetzt auch natürlich mit ihren Liedern ein bisschen für Stimmung. Und zu dritt spielen Sie Amusi für die und mich. Und der Vierer, der wird dort ausgeschrieben. Amusi für die und mich. Viel Spaß mit 3K, die drei Kärntner.

0: 3K, die drei Kärntner, Helmut Bild, seit 2007 seid ihr musikalisch schon unterwegs. Das heißt, es wird nächstes Jahr Jubiläum gefeiert.
1: Genau, so schaut's aus. Nächstes Jahr haben wir 20 Jahre voll und da freuen wir uns schon drauf, denn da werden wir die eine oder andere Jubiläumsfeier abhalten, ist eh klar, sowas gehört natürlich gefeiert.
0: Aber gefeiert wird auch heuer schon ein bisschen und zwar habt ihr auch jetzt ziemliche Erfolge gefeiert mit einem neuen Lied sozusagen aus eurer aktuellen CD Gib mir Ruhe und zwar in sämtlichen Hitparaden.
1: Genau so schaut's aus, unsere aktuelle Single Gib mir Ruhe passt eigentlich immer, wenn zu viel geredet wird und der Partner oder die Partnerin dann einfach sagt, Gib mir Ruhe. Aber das spielen wir euch am besten vor.
0: Ganz genau. Dann würde ich sagen, gibt es jetzt keine Ruhe, sondern begleitet uns musikalisch jetzt mit neuen Klängen von 3K, den drei Kärntnern. Gib mir Ruhe hier bei uns auf U1.

0: Lieber Rohr, die drei Kärntner heute hier bei uns. Und ihr seid natürlich musikalisch sehr vielfältig. Helmut, ihr spielt alles im Live-Repertoire, von Party-Hits bis aber zur echten Kärntner Volksmusik.
1: Genau so schaut's aus bei uns im Repertoire. Also wirklich breit gefächert. Wir schauen halt einfach, dass für jeden immer etwas dabei ist, damit wir auch die Wünsche immer so gut wie es geht erfüllen können.
0: Und der Fritz und der Daniel, die unterstützen dich natürlich auch musikalisch und beruflich. Wer ist der Betonmischwagenfahrer bei euch drei?
1: Das ist unser Onkel Fritz.
0: Ah, okay. Und der hat natürlich auch ein eigenes Lied gewidmet bekommen auf dem aktuellen Album. Auch für unsere Betonburm, die ja fleißig U1 hören, schicken wir jetzt liebe Grüße mit 3K, die drei Kärntner und Beton, Beton, Beton.

0: Beton, Beton, Beton, 3K, die drei Kärntner hier bei unserem U1 Frühschoppen. Ja, traumhaftes Wetter, traumhafte Bedingungen sozusagen, um so eine Veranstaltung hier am Berg auf knapp 2000 Meter abzuhalten. Und jetzt freuen wir uns über zwei Damen, die den Sonnenschein im Herzen haben und den wahrscheinlich heute auch wieder mitgebracht haben. Auch sie sind in dieser Region immer wieder gerne zu Gast und heute genießen sie gemeinsam mit uns auch dieses traumhafte Panorama. Freuen wir uns, dass Sie heute hier unter uns sind, die Grand Prix-Sieger. Sie sind in sämtlichen großen TV-Shows mit dabei und auch bei uns im Programm von Radio U1 Tirol Stammgäste. Riesenapplaus für Sigrid und Marina!
1: Grüß euch!
0: Schön, dass Sie da sind und mit uns
1: Danke.
0: Gemeinsam feiern. Und ich würde sagen, ihr habt Lust, oder? Zu singen.
1: Auf alle Fälle, bei so einer herrlichen Aussicht, bei so einem traumhaften Wetter, bei so liebe Leuten, da kann man nur die volle Lust und das volle Gefühl dabei haben.
0: Dann wünschen wir gute Unterhaltung!

0: Sigrid und Marina.
1: Danke.
0: Heute unter uns in Kitzbühel einmal, aber generell jetzt in nächster Zeit sehr viel in Tirol. Gestartet hat das Ganze schon beim Schlagerboom mit Florian Silbereisen, aber es stehen heuer noch wirklich sehr viele Tirol-Termine bei euch beiden an.
1: Ja genau, also mit Kitzbühel verbindet man so schöne Erinnerungen, du hast das gerade angesprochen, wir dürfen jetzt schon etliche Jahre in Folge immer wieder beim großen Schlagerboom Open Air im Tennisstadion in Kitzbühel mit dabei sein und dort die Hymne der Berge gemeinsam mit allen Fans der Musik anstimmen. Und jetzt heute bei euch hier bei Radio 1 Tirol, ein bisschen höher gelegen, und nächste Woche schon kommenden Samstag werden wir zu Gast sein, auch ganz in der Nähe, und zwar in Brixen im Tale beim großen Tiroler Fest Stadl. Und ja, dann geht es natürlich auch weiter mit vielen Open Airs. Dann im Herbst aussieht die Kirchenkonzerte, Weihnachtstournee steht an. Aber wir sind noch ein paar Mal auch in Tirol. Nicht nur nächste Woche in Brixen im Tale, sondern dann auch Ende September und Anfang Oktober in Serfaus-Fisladis und dann auch im Oktober beim Horukfest in Meierhofen. Also es ist viel geplant und wir freuen uns immer, hier zu sein.
0: Ganz genau, also wirklich sehr schön. Und ihr habt natürlich auch wieder ein Tourneeprogramm auch nächstes Jahr, wo ihr sehr viel unterwegs seid. Also nicht nur da bei uns in Österreich, sondern eigentlich im gesamten deutschsprachigen Raum bis nach Holland.
1: Ja, du sagst das. Also wir sind da wirklich sehr, sehr dankbar, dass unsere Wege kreis und quer durch Europa ziehen. Also in diesem Jahr, Sigrid hat es ja gesagt, steht noch viel am Programm. Nicht nur die Tirol-Termine, sondern es geht noch ganz hoch nach Belgien, es geht noch ins Elsass, nach Frankreich, in die Schweiz, nach Deutschland. Aber am schönsten, muss ich euch schon ehrlich sagen, ist daheim in Österreich.
0: Ganz genau. Ja. Ganz passend jetzt auch. Die nächste Melodie von Sigrid und Marina in meiner Heimat.

0: Danke.
1: In meiner Heimat. Und keiner kennt die Heimat besser als wie Sigrid und Marina. Da kann man nämlich sehr viel lernen, wenn man sich die aktuelle DVD von euch anschaut.
0: Ganz genau so ist es. Wir haben gesagt, Österreich ist so ein schönes Land, es hat so viele schöne Fleckerl und das möchte man unseren Fans und Freunden, die ein bisschen weiter weg von uns sind, aber auch natürlich die Einheimischen ein bisschen näher bringen. Und du weißt das ja, es gibt seit vielen Jahren unsere Fernsehreihe Heimatgefühle. Und jetzt haben wir schon die 7. Folge da herausbringen dürfen. Und eben auf der ganz neuen Erscheinung gibt's eine Rundreise durch ganz Österreich. Heimatgefühle von Herzen, unser Österreich heißt's. Und darauf zu sehen ist nicht nur eine musikalische, eine landschaftliche Reise, sondern dieses Mal sogar auch eine kulinarische Reise. Wir haben nämlich aus allen 9 Bundesländern unsere Lieblingsrezepte und Gerichte für unsere Zuschauer da präsentiert.
1: Verkostet wahrscheinlich auch und nach.
0: Auf alle Fälle. Verkostet. Und das Schöne ist ja, dass es diese Sendung für unsere Fans in einer schönen Fan-Edition verpackt gibt. Eben die DVD mit der Fernsehsendung, eine CD mit den neuesten Liedern und ein Kochrezept mit all diesen Gerichten aus diesen 9 österreichischen Bundesländern. Also was fürs Kochen, für die Küche und dazu die bestpassende Musik.
1: Ganz genau. Und die Unterhaltung genießt man da. Also gerne vorbeischauen bei Sigrid und Marie. Auch auf der Homepage, dort findet man alle Informationen und natürlich auch alle Termine, aber ihr habt ja auch wirklich pure Lust am Leben, ein Erfolgstitel von euch.
0: Ja, der begleitet uns schon ganz, ganz viele Jahre, Premiere haben wir ja damals feiern dürfen, unvergessen der legendäre letzte Musikantenstadl aus der Arena in Pula in Kroatien, dort haben wir ihn zum ersten Mal anstimmen dürfen und seitdem ist er bei alle unseren Auftritten mit dabei, weil es einfach genau das aussagt, was wir spüren, die pure Lust am Leben.
1: Dann wünsche ich mal viel Spaß mit Sigrid und Marina.
0: Danke.
2: Dankeschön.
0: Und ich glaube, diese Lust, die spüren wir heute alle. Also macht's nochmal alle mit.

0: Ganz herzlich danke. Schön, dass wir bei euch sein dürfen.
1: Dankeschön, Sigrid und Marina bei unserem Radio U1 Frühschoppen heute hier am Kitzbüheler Horn. Und das ist natürlich ein besonderes Panorama. Man kann es einfach gar nicht oft genug zu sagen. Also da sieht man wirklich über hunderte Gipfel, aber man kann hier auch sehr viel erleben. Was man alles erleben kann, das erklärt uns Lisa Moder von Kitschi. Lisa, schön, dass du da bist.
2: Ja, am Kitzbüheler Horn ist für jeden was dabei. Für die Gemütlicheren darf es da eine Wanderung durch den Alpenblumengarten sein oder eine nette Spazierung über den Karstweg. Für Familien und Kinder haben wir den Kids-Klettersteig und seit heuer neu den Kids-Kugelpfad. Da sind jetzt die ersten Stationen in Betrieb gegangen und der wird noch ständig erweitert.
1: Das Kitzbüheler Horn, das kennt man natürlich auch vom Skifahren, aber im Sommer natürlich auch für sämtliche Radlfahrer sehr interessant, aber eigentlich auch für die ganze Familie. Ich habe es auch für Kinder sehr viel hier am Berg.
2: Genau, ja, es ist bei jeder Station ein Spielplatz und wie gesagt, der Kugelpfad, der neue, den, was wir jetzt ständig erweitern werden, ist jetzt in Betrieb gegangen. Die Kugeln kann man bei uns erwerben und natürlich mitnehmen und auch bei anderen Kugelbahnen hernehmen.
1: Vor allem, wie ich gesagt habe, das Panorama, also man kann da wirklich sehr viel genießen bei euch, auch bei den zahlreichen Restaurants, die es am Berg gibt. Also für einen Ausflug ist es natürlich jederzeit der Besuch wert, aber auch eben, du hast den Alpenblumengarten schon angesprochen, das ist sozusagen ein kleines Naturschauspiel hier am Kitzbüheler Horn.
2: Genau, ja, es sind Blumenarten aus der ganzen Welt vertreten, die was liebevoll gepflegt werden und gehütet. Und man kann auch eine Führung mit unseren Mitarbeitern machen, die einem dazu ein bisschen was erzählen.
1: Und man kann auch die Wildnis erleben, wenn man da mit der Bahn herauffährt, dann sieht man sozusagen die Mankei, also die Murmeln umherum springen. Also wirklich ein Erlebnis. Was ist dein absolutes Lieblingsplatzal, Lisa?
2: Ja, eigentlich eh der Gipfel mit dem Ausblick. Da kann man nichts mehr dazu sagen.
1: Ganz genau. Und den genießen wir jetzt auch hier am Kitzbüheler Horn. Riesenapplaus für unsere Lisa Moder von Kitschi. An diesem Sonntagnachmittag, meine Damen und Herren, und da verbringt er ein Wochenende bei uns in Tirol. Und zwar hat er an den vergangenen Tagen im Studio 4 in Watten seinen Auftritt gehabt. Gestern auch in Bamkirchner Stüberl und heute hier am Horn, am Kitzbüheler Horn. Schön, dass er da ist, vom hohen Norden Deutschland, extra angereist. Riesenapplaus für unseren Steffen Jürgens. Und er hat natürlich auch seinen absoluten Erfolgstitel mit dabei. Einer seiner größten Erfolge als Komponist für andere Interpreten. Aber er hat ihn natürlich auch selbst aufgenommen in seinem Repertoire. Schaff mir die Hölle nicht auf Erden.
3: Dankeschön.

0: Herzlichen Dank.
1: Steffen Jürgens, lieber Steffen, schön, dass du heute da bist. Ein Tirol-Wochenende sozusagen verbringst du mit zahlreichen Auftritten. Und ich glaube, du bist schon seit vielen, vielen Jahren jedes Jahr mindestens einmal ein Wochenende Stammgast.
2: Absolut, es war schön, traumhaft in Österreich immer wieder dabei zu sein. Dank eurer Treue, dank der Treue der vielen, vielen Fans auch in Österreich. Nicht selbstverständlich für einen deutschen Künstler. Ich liebe die Mentalität, ich liebe es, wie ich hier empfangen werde. Und natürlich auch die Natur und bin natürlich auch sehr dankbar, dass Radio U1 Tirol mir die Treue hält. Vielen herzlichen Dank.
1: Vor allem, du machst ja wirklich schon so lange Musik als Sänger, auch als Komponist und du hast die Freude noch lange nicht verloren. Du bist immer fleißig am neuen Werken am Schaffen.
2: Ja, ich darf glücklicherweise für die Stars und Sternchen komponieren und auch texten. Als Co-Produzent arbeite ich mittlerweile und bin sehr glücklich darüber, dass ich natürlich auch meine eigene Musik machen kann, machen darf. Bin froh und glücklich darüber, dass sie ankommt und möchte das natürlich so lange wie möglich auch weitermachen können. Schauen wir mal.
1: Also das ganz ohne Risiko, muss man sagen, oder wie?
2: Ohne Risiko, mit Risiko, immer mit Risiko.
1: Auf alle Fälle, Luki. Freuen wir uns, dass er heute da ist. Steffen Jürgens mit Risiko hier bei uns auf U1.
2: Danke, Luki. Vielen Dank.

0: Herzlichen Dank.
1: Das Risiko. Steffen Jürgens, deine Stimme, die klingt eigentlich aus dem Programm von Radio U1 Tirol seit den Anfangszeiten. Das muss man sagen. Wir haben uns gerade unterhalten. Wenn der Steffen Jürgens sozusagen singt, dann erinnern wir uns so gern an die gemeinsam statt einsam Zeiten zurück.
2: Oh, das waren tatsächlich noch Zeiten, ne? Es war aber eine schöne, macht ihr das eigentlich immer noch oder gibt es das noch?
1: Ja, momentan eher weniger, weil der Steffen Jürgens so wenig Zeit hat.
2: Ach so, dafür würde ich mir sogar Zeit nehmen, das sage ich dir, Luki.
1: Aber ich glaube, wie du schon gesagt hast, die Treue, der Steffen Jürgens, der ist eigentlich seit Anfang an mit dabei, aber du hast natürlich seit diesen Erfolgszeiten auch von dir, den Anfangszeiten bis jetzt, viel an neuer Musik gearbeitet.
2: Genau, ich habe natürlich immer, man muss ja sozusagen am Ball bleiben, das ist ja überall so, bei euch genauso wie bei uns Interpreten. Und somit schaut man immer so ein bisschen, was ist aktuell, was kann man ändern, was passt zum Radio. Es klappt nicht überall, aber ich bin glücklich und froh darüber, dass wir die Musik präsentieren dürfen. Und es ist nicht selbstverständlich, dass der ein oder andere Radiosender wie Radio U1 Tirol die Treue hält. Das ist nicht selbstverständlich, davon sollte man nicht ausgehen.
1: Aber du bist natürlich dem Disco Fox treu geblieben, Steffen.
2: Absolut. Ich bin jetzt gerade dabei, auch neue Songs für das nächste Album schon zu schreiben, beziehungsweise veröffentliche schon neue Titel und bin sehr glücklich auch darüber. Es heißt, am Ball bleiben, so ist es im Leben.
1: Und wir schicken jetzt liebe Grüße an deinem seelenverwandten Tiroler Techniker. Der hört sicherlich zu.
2: Der Wolfi.
1: Der Wolfi. Und da gibt's jetzt Melodien von Steffen Jürgens mit Seelenverwandt.
2: Dankeschön.

0: Dankeschön.
1: Seelenverwandt, Steffen Jürgens, bei unserem Radio U1 Frühschoppen heute mit dabei. Und das natürlich an diesem Sonntagnachmittag. Ich hoffe, Sie können zu Hause an den Radiogeräten diese Musik auch genießen. Wir schicken liebe Grüße von knapp 2000 Meter hier direkt vom Hornrestaurant am Kitzbüheler Horn. Bei unserem Heinrich sind wir wieder zu Gast. Kitschi präsentiert den U1 Frühschoppen und eine Stunde lang gibt es noch viel Musik bei uns hier live aus Kitzbühel. Und auch er ist heute mit dabei. Er hat unseren Frühschoppen musikalisch schon mit viel Stimmung begonnen und da möchte er natürlich jetzt auch in der zweiten Stunde so anschließen. Wir freuen uns, dass er heute da ist. Riesenapplaus, Andreas Hastreiter, und er sagt, wieder war's der Wein.

0: Nach
1: Dankeschön.
0: Hause braucht man noch lange nicht gehen. Wir auf genießen noch und austrinken auch noch nicht, Andreas. Aber natürlich, wir haben es heute schon erwähnt, du hast viel vor, auch in nächster Zeit. Das heißt, in der Musik bist du wieder voll und ganz tätig und hast sozusagen auch wieder sehr viel geplant.
2: Genau, absolut richtig. Die Musik ist ja immer ein Begleiter gewesen und wird es auch immer bleiben. Ich glaube, das werde ich nicht mehr los. Da ist einfach schon so fest in mir verankert. Und wir sind tatsächlich am Produzieren. Also es werden viele neue Titel aufgenommen. Es wird bald was Neues kommen. Und Lucky verspricht, du bist einer der Ersten, den ich informieren werde, wenn es da was gibt. Gell?
0: Ganz genau.
2: Großes Musikanten-Ehrenwort.
0: Aber Andreas, ihr habt auch natürlich sehr viele Bilder zu deiner Musik eingefangen. Das heißt, es gibt auch sehr viele neue Videos von dir zu sehen.
2: Genau, richtig. Wir haben auch was aufgenommen, ganz schöne Videos, also hat irrsinnig viel Spaß gemacht. Der Teil ist schon veröffentlicht und der Teil, was Neues, kommt noch. Also ihr dürft gespannt sein und ja, ich hoffe, dass die Leute Freude haben damit.
0: Am besten vorbeischauen, natürlich auch auf den Social-Media-Kanälen von Andreas Hastreiter. Und jetzt, lieber Wirtz, eine Runde Sauerkraut, denn der Andreas, der greift jetzt in die Tasten zur Sauerkraut-Polka.

0: Dankeschön!
1: Danke fürs Dabeisein, Andreas Hassstreiter!
0: Herzlichen Dank! Dankeschön!
1: Die Sauerkraut-Polka und ja, bei unserem Wines-Frischoppen, da kann man nicht nur viel Musik genießen, sondern eben auch den musikalischen Genuss und generell hier beim Heinrich natürlich immer wieder schön am Kitzbüheler Hohn. Und ja, auch sie war schon mehrmals in Kitzbühel zu Gast, auch heute schon wieder unter uns. Susal, die Partyhexe, und heute nicht, aber ansonsten ist sie gerne auf dem Fahrrad unterwegs. Und eines ihrer neuen Lieder hat sie heute auch mitgebracht. Viel Spaß mit Radeln mit die Wadeln.
2: Jetzt probieren wir es. Alle Hände nach

0: Susal, sportlich unterwegs heute. Liebe Susal, und natürlich, du bist sehr heimatverbunden, muss man sagen. Schau mal da, Asi. Schau mal dieses Panorama an.
1: Also ein Traum, da darf man wirklich dankbar sein. Und ich glaube, das geht einem einfach, da kriegt man Kraft. Darum tue ich so gerne Radl fahren, beziehungsweise Sport machen in den Bergen, weil da erlebt man es, da spürt man es nochmal anders einfach.
0: Aber auch gerne musizieren auf den Bergen, ob im Winter beim Après-Ski oder auch im Sommer auf zahlreichen Hütten. Das heißt, das ist auch eine Leidenschaft von dir, alleine gerade bei solchen Veranstaltungen auf der Bühne zu stehen.
1: Ja, genau. Also es macht immer wieder Spaß, es gibt Energie, natürlich, wenn die Leute so gut drauf sind. Und die Radio-Zuhörer U1 natürlich auch, die werden daheim auch mit Wippen und Wippschwimmen schwingen. Also, da darf ich sagen, das passt perfekt.
0: Aber jetzt wahrscheinlich auch ein wenig ruhiger eine Melodie genießen, und zwar ein Lied. Du hast nämlich sozusagen eine Liebeserklärung an Österreich gemacht.
1: Ja, genau, eine Hommage an Österreich, und es ist auch eins meiner Lieblingslieder. Es ist eine wunderschöne Ballade, und es ist, wer mich kennt, wer bei mir bei den Auftritten ist, der weiß, dass es immer die Abschlussnummer ist, weil da hat man so richtig das Heimatgefühl.
0: Dann würden wir uns jetzt freuen, wenn du es heute auch machst, hier bei unserem U1 Frühschoppen. Du bist Austria mit Susal.

0: ein Wahnsinn. Also Luki, das muss ich jetzt schon noch sagen, der kleine Bub, so fördert man die Jungs. Gell? Ein Traum, dass du heute da bist. Die Jungen, nehmt es ruhig immer mit, die müssen gleich mit der Volksmusik aufwachen. Gell? Und vor allem U1 Tirol hören. Merkt das.
1: Dankeschön. Susal heute unter uns mit einer wunderschönen Abschlussballade von ihrem Programm. Aber es ist natürlich noch lange nicht vorbei, meine Damen und Herren. Wir starten jetzt ins große Finale hinein an diesem Sonntag. Und ja, holen noch einmal 3K, die drei Kärntner, zu uns hierher auf die Bühne. Der Daniel, der Fritz und der Helmut. Und sie haben jetzt auch wieder was Besonderes mit dabei. Für uns geht's jetzt gemeinsam auf zum Weberwirt.

0: 3K, die drei Kärntner, auf zum Weberwirt, Helmut. Und ja, ihr habt natürlich noch einiges vor, also einige Veranstaltungen in diesem Jahr zu spielen. Und natürlich, muss man sagen, findet man alle Infos auf eurer Homepage.
1: Genau so ist es. Es sind noch einige Kirchtage zu bespielen und andere Festivitäten ganz österreichweit. Und auf der Homepage oder sonst natürlich auch immer wieder auf Social Media Kanälen, auf unseren Social Media Kanälen alles zu finden, alles Wissenswerte.
0: Und nächstes Jahr eben, dann wird 20 Jahre 3K, die 3 Kärntner gefeiert. Und jetzt genießen wir zumindest einmal musikalisch etwas, das uns heute wahrscheinlich auch wieder geboten wird.
1: Genau so ist es. Und in diesem Sinne darf ich mal Dankeschön sagen für den tollen Applaus, fürs Mitmachen. Wir ziehen das Abendrot ein bisschen vor, musikalisch natürlich. Das heißt, ihr bleibt noch sitzen, bis es dann tatsächlich zum Anschauen ist. Und die Musik dazu, die machen wir jetzt ein bisschen verfrüht.
0: Ganz genau, mit 3K, die 3 Kärntner und dem Abendrot.

Ein wunderschöner Walzer. Abendrot, 3K, die drei Kärntner, Helmut, Daniel und Fritz, Dankeschön fürs Dabeisein. Ja, und wir freuen uns jetzt wieder über zwei Damen, die heute schon gesagt haben, dass sie gerne hier in Kitzbühel zu Gast sind und vor allem auch gerne bei uns im Programm von Radio U1 Tirol gehört werden. Und ja, wir holen sie noch einmal zu uns auf die Bühne, Sigrid und Marina bei unserem U1 Frühschoppen. Und ja, wenn ich deinen Herzschlag spüre, erklingt nun, damit wünschen wir gute Unterhaltung.

0: Danke.
1: Also schon was Besonderes. Sigrid und Marina heute unter uns und natürlich mit dem Perfektionismus, das ist so eine Sache, oder?
0: Ja, du, das ist halt so. Man kann nicht jeden Tag perfekt sein, da geht es uns alle gleich, aber es ist auch gut so, oder?
1: Okay, aber mit dem Perfektionismus von der Schwester kommst du klar?
0: Ja, da komme ich klar natürlich, aber man weiß ja, die Sigrid, die ist immer so der Genauigkeitsapostel von uns zwei. Ich bin ein bisschen der Rutschi-Bäder, also es gleicht sich gut aus und wir verstehen uns und seit 28 Jahren dürfen wir als Geschwister gemeinsam musikalisch unterwegs sein. Also es passt gut, wir kommen gut mit unseren Schwächen und Stärken aus.
1: Eben, also das ist schon was Besonderes, wenn man auch so viel unterwegs ist, gemeinsam auf der Bühne, aber nichtsdestotrotz braucht es das ja. Also ihr seid da natürlich sehr gut geplant und sehr gut getaktet, wenn man so viel unterwegs ist und das kehrt auch so, dass eben der Perfektionismus ein bisschen herkehrt sozusagen, ja. Und auch musikalisch habt ihr immer wieder sehr viel vor, da sind wir sehr froh, aber jetzt gemeinsam, wenn man den Hubschrauber da hinten so sieht, würde ich sagen, passt's jetzt. Wenn Sigrid und Marina für uns singen, wir fliegen gemeinsam in den Himmel hinein.
0: Das machen wir sehr gerne mit euch.

0: Danke, habt einen schönen Nachmittag. Bis bald.
1: Danke.
2: Sigrid und Marina heute unter uns, aber wollen wir noch eine Zugabe, meine Damen und Herren? Wenn wir sie schon da haben und ihr habt ja so ein wunderschönes Hit-Medley von euren bekanntesten Liedern.
1: Das haben wir mit im Gepäck, ja. Also wenn wir das noch gemeinsam mit euch allen heute anstimmen, das wäre doch ein Traum, oder?
2: Da fragen wir nicht lang. Ich wünsche mir das jetzt einfach.
1: Ja, wunderbar.
2: Sigrid und Marina mit ihrem Hit-Medley.
1: Und da beginnen wir gleich mit dem Titel, der uns ein Leben lang mit Tirol verbindet. Ihr wisst es alle, mit dem Zillertaler Hodderlump haben wir 2007 den legendären Grand Prix der Volksmusik gewinnen dürfen. Und deswegen ist Alles hat zwei Seiten immer mit im Gepäck. Heute mit euch gemeinsam.

0: auch immer wieder nur schön bei euch. Danke von Herzen und hoffentlich bis wirklich ganz, ganz bald.
1: Dankeschön fürs Dabeisein, Sigrid und Marina.
0: Danke.
1: Und meine Damen und Herren, wir kommen schon zum großen Finale von unserem U1 Frühschoppen heute. Dankeschön an Kitschi für die Einladung, dass wir heute hier am Kitzbüheler Horn wieder einmal zu Gast sein haben dürfen. Wenn Sie auch bei einem U1 Frühschoppen mit dabei sein möchten, dann haben Sie am kommenden Samstag, am Feiertag, am 15. August auch wieder die Möglichkeit zwischen 11 und 14 Uhr mit dabei. Zed Pur, die Zillertaler Musikanten, Mario K., Mario und Christoph, die Inkreisburm, Echt Tirol und die Schlossberger. Und ich darf Sie durchs Programm begleiten, und zwar beim legendären Blumenkorso in Kirchberg, auch wieder unser U1 Frühschoppen. Dankeschön fürs Dabeisein. Riesenapplaus an Andreas Hastreiter. Dankeschön an Susal, die Partyhexe. Ein Dankeschön an 3K, die 3 Kärntner. Einen Applaus an Sigrid und Marina. Und Dankeschön, und den holen wir noch einmal zu uns auf die Bühne, Steffen Jürgens. Dankeschön, sage ich auch heute unseren Tontechniker Simon Enemoser im Übertragungswagen und unserem Projektleiter Stefan Julia Rotzmeier. Ich wünsche jetzt noch eine angenehme Zeit mit dem Programm von Radio U1 Tirol. Ab 14 Uhr gibt's dann wieder Ihre Wunschmusik in Charlies Wunschkonzert. Charlie Giermeier begrüßt Sie natürlich auch wieder bei uns im Programm. Aber wir haben jetzt noch einiges vor mit Steffen Jürgens, weil er steht jetzt einmal wieder hier bei uns. Und das Ganze 20 Jahre später.

0: Vielen lieben Dank.
1: Lieber Steffen Jürgens, bist du eigentlich bei uns in Tirol mittlerweile schon angekommen?
0: Ich bin noch nicht wirklich angekommen, also in meinem eigenen Leben. Hier schon, das ist natürlich eine ganz andere Kiste. Aber dieser Song, den du ansprichst, der ist tatsächlich autobiografisch und deswegen liegt er mir ganz besonders am Herzen.
1: Das heißt, du schreibst auch sehr viele Lieder aus deinem Leben. Und
0: genau.
1: Das wollen wir jetzt natürlich auch hören. Steffen Jürgens, noch nicht angekommen.
0: Vielen Dank, Dankeschön.

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3: Mit Christina Adler. Die Waldbrände in Norditalien breiten sich weiter aus. Betroffen ist vor allem die Region Friaul-Julisch-Venetien, also direkt an der Grenze zu Kärnten. Löschflugzeuge und Drohnen sind dort im Einsatz, um die Flammen unter Kontrolle zu bringen. Zum Teil mussten sogar einzelne Straßen- und Autobahnabschnitte gesperrt werden. Auch in der Region um Triest kommt es immer wieder zu Bränden. Die Löscharbeiten sind dort besonders schwierig, weil im betroffenen Gebiet auch Kriegsrelikte wie Bomben oder Granaten vermutet werden. Und am Gardasee mussten etwa 200 Menschen, darunter auch Urlauber, wegen der Brände evakuiert werden. In Deutschland sorgt das extreme Niedrigwasser der Flüsse für Probleme beim Schiffsverkehr. Viele Frachtschiffe können wegen der niedrigen Pegel deutlich weniger Gewicht laden. Deshalb sollen wichtige Güter nun verstärkt über die Straßen transportiert werden. In mehreren Bundesländern ist dafür sogar das Sonntags- und Feiertagsfahrverbot für Lkw vorübergehend gelockert worden. Umweltschutzverbände kritisieren das und fordern langfristige Lösungen, etwa eine bessere Bahninfrastruktur und mehr Investitionen in den Klimaschutz. Am Freitag soll ein 72 Jahre alter Mann in Wien einen 4-jährigen Bub in seine Wohnung im Bezirk Rudolfsheim 5 Haus verschleppt haben. Der Mann wurde unter anderem wegen des Verdachts des sexuellen Missbrauchs angezeigt und in einer Justizanstalt eingeliefert.

0: verweigert aber jede Aussage. Der Bub soll in den kommenden Tagen befragt werden. Er hat bisher nur gemeint, dass der Mann ihn gegen seinen Willen in dessen Wohnung gebracht hat. Der ARBÖ fordert, dass es gut sichtbare Preisanzeigen auch bei E-Ladestationen geben soll, ähnlich wie bei normalen Tankstellen. Autofahrer sollen so schon von Weitem erkennen können, was eine Kilowattstunde Strom kostet, inklusive möglicher Zusatzgebühren. Denn derzeit sind die Preise oft nur über Apps oder direkt an der Ladesäule zu finden. Vorbild für diese Regelung könnte die neue E-Ladestation der Burgenland Energie in Mattersburg sein, die vor wenigen Wochen eröffnet wurde.
1: Wir schauen für Sie auf Tirolstraßen mit dem Radio 1 Tirol Verkehrsservice auf die Zillertalstraße, Fahrt Richtung Strass. Im Zillertal vor dem Brettfahrtunnel gibt es derzeit Blockabfertigung, circa eine Viertelstunde Zeitverlust. Dann noch ein Blick auf die Fernbahnstraße, Fahrt Richtung Nassereit zwischen den Grenztunnel Füssen und Reute Süd Stau und eine Dreiviertelstunde Zeitverlust. Und Blockabfertigung gibt es dann Fahrt Richtung Vils vor den Grenztunnel Füssen. Wo immer es geht, gute und sichere Fahrt, kommen Sie gut an Ihr Ziel. Welch ein Traumsommertag heute wieder an diesem 9. August. Ja, heute Nachmittag weiterhin viel Sonne, ein paar Wolken kommen aber dazu, vor allem über den Bergen. In Richtung Abend entstehen vereinzelt Regenschauer und auch Gewitter. Die Nachmittagstemperaturen, die erreichen noch 34 Grad. Aktuell derzeit in Biberwir 29 Grad, in Volders 31, Maurach am Achensee 28 und in Fieberbrunn aktuell 30 Grad.
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1: Charlie Giermann begrüßt recht herzlich an diesem Sonntagnachmittag, an diesem 9. August zum heutigen Wunschkonzert. Ich hoffe, Ihnen geht es gut, haben es gemütlich, vielleicht einen kühlen Platz auch. Ja, liebe Grüße an all jene, die nah und fern mit dabei sind. Bis 17 Uhr kann Ihr Musikwunsch hier bei uns erfüllt werden. Was Sie tun müssen, einfach nur anrufen unter 052 42 61 030 und dann die 31. Wir dürfen in Kürze nach Lengenfeld anrufen, dann dürfen wir nachträglich zu einem Geburtstag gratulieren. Aber zunächst mal die heutige Stammhörerplatte für Sie, verbunden mit einem recht herzlichen Dankeschön für Ihre Treue. Die heutige Stammhörerplatte kommt von Andrea Berg. Und Ihre neue Single, das kann uns keiner nehmen, auch diesen Sonntagnachmittag nicht. Schön, dass Sie alle mit dabei sind. Viel Spaß und gute Unterhaltung. Bis 17 Uhr, Charlies Wunschkonzert, 052 42 61 030 und dann die 31 dazu.

0: Die heutige Stammhörerplatte für Sie, verbunden mit einem recht herzlichen Dankeschön für Ihr Treue, was Neues von Andrea Berg. In der Zwischenzeit habe ich gewählt, ich habe es schon angekündigt, liebe Hörer, und bin in Lengenfeld gelandet bei einer Stammhörerin von U1, bei der Ruth Kufler. Ruth, einen schönen Sonntagnachmittag wünsche ich dir und nachträglich alles Gute zu deinem Geburtstag, den du am Samstag gehabt hast.
1: Dankeschön, vielen herzlichen Dank.
0: Bitteschön, Ruth, jetzt dürfen wir dich einmal anrufen.
1: Ja, genau.
0: Ruth, wie hast du denn deinen Geburtstag gefeiert?
1: Ja, ziemlich gemütlich und schon ein bisschen zusammengehockt, zuerst bei der Enkelin. Ich bin zuerst mal Oma geworden.
0: Oh, gratuliere.
1: Und da haben wir ein bisschen gefeiert. Und Nachmittag und nachts auch ein bisschen geguckt. Ja,
0: so soll es sein. Und heute ein bisschen gemütlich machen an diesem Sonntag.
1: Gemütlich, ja.
0: Du bist als erste Enkelkind, haben wir schon gehört, du bist auch sehr viel unterwegs. Und ein ganz besonderes Hobby von dir, liebe Ruth, ist Kerzen machen, tust du gerne?
1: Ja, das tue ich gerne, ja.
0: Alle möglichen Formen von Kerzen oder nur kleine, große?
1: Ich tue nur die Kerzen verzieren.
0: Ah, verzieren.
1: Zu jedem Anlass.
0: Ah.
1: Geburtstag, Hochzeit, ja. Taufe, ja, Kommunion.
0: Ja. Da ist immer etwas
1: Weihnachten, Ostern.
0: Ja. Super, Ruth, da ist immer etwas zu tun.
1: Ja.
0: Liebe Ruth, jetzt darf ich dir aufs Vorlesen. Da steht, liebe Ruth, ich wünsche dir nachträglich alles Liebe und Gute zu deinem Geburtstag. Bleib gesund und so wie du bist. Herzlichen Glückwunsch von Lisbeth.
1: Oh, das freut mich.
0: Ja.
1: Das freut mich.
0: Und wir haben noch einen Gutschein, wir haben noch einen Gutschein für dich, liebe Ruth, und zwar vom alten Gasthof Gruberhof in Söll. Und der Gutschein wird dann von unserem Hörerservice zugesendet.
1: Ja, sehr gut. Danke vielmals.
0: Herzlichen Dank.
1: Ich hoffe, dass wir uns mal wiedersehen, Charlie.
0: Genau, wenn wir unterwegs sind wieder, vielleicht in U1, wenn ich irgendwas habe, dann
1: ja, sehen genau. Wir
0: uns. Liebe Ruth, musikalisch hat die Lisbeth für die hausgewählte Gruppe Hollerwind. Wo hört man halt nur einen Jodler? Recht haben Sie.
1: Oh, das Geburtstag, sehr gut. Danke.
0: Geburtstagsständchen für dich. Darf man schön gesund bleiben und ich wünsche einen ganz schönen Sonntag, Ruth.
1: Ja, du darfst auch gesund bleiben, Charlie, und vielleicht sehen wir uns bald einmal.
0: Ja, freue ich mich, gell? Servus, Ruth.
1: Danke dir, Charlie. Schönen Sonntag.
0: Dir auch.
1: Danke.

0: Wir grüßen nach Lengenfeld und nochmals nachträglich alles Gute der Ruth Gufler zum Geburtstag. Das Wichtigste natürlich gesund bleiben, liebe Ruth. Auch wenn Sie Geburtstag haben, heute vielleicht, dann wünschen wir auf diesem Wege alles Liebe und alles Gute. Und wenn wir mal für Sie jemand anrufen sollen, hier beim Wunschkonzert beziehungsweise unter der Woche bei der Wunschhotline, einfach zu unseren Bürozeiten sich melden bei unserem Hörerservice. Nächster Musikwunsch, unser erster eigentlich mit Marion Christoph.
1: Hallo U1, hallo Charlie, da ist die Christina aus Etzfeld Bahnhof. Ich darf mal bitte von Mario und Christoph das Lied wünschen, Depperter Bub. Ich möchte allen einen schönen Gruß ausrichten, einen schönen Sonntag wünschen, macht es gut und danke Charlie für deine tolle Sendung. Bis zum nächsten Mal, danke.
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0: Christoph mit dem depperten Bub. Wer ist denn jetzt dran? Hallo?
1: Hallo, lieber U1. Also, ich bin die Mona und neben mir hockt meine Cousine, die Leonie. Und wir wünschen uns bitte das Lied Bergbauern haben wir einen Style für die Wildkugelbuben. Danke. Tschüss.
0: Liebe Grüße an euch zwei. Das Lied habe ich leider nicht im Computer gefunden. Vielleicht wird es eingespielt, wie auch immer. Was anderes für einen Wildkugelbuben für euch zwei. Urlaub am Bauernhof. Und ich hoffe, ihr habt auch damit eine Freude.

0: Richtung. Stimmung haben sie gemacht, die Wildkogelburm hier bei Charlies Wunschkonzert. 052 42 61 030 und dann die 31. Einfach anrufen für Ihren Musikwunsch. Bis 17 Uhr kann Ihr Musikwunsch erfüllt werden. Mit etwas Glück sind Sie mit dabei. Jetzt gibt es Verbrauchinformationen für Sie. Genau 1 Minute und 37 Sekunden. Und danach schon wieder ein Musikwunsch von Petro Basile.
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2: Hallo O1 Tirol. Ich wünsche mir Hey Margarina von Pedro Barsina. Dieses Lied ist für dich, Charlie. Danke.

0: Musik von Petra Pasile. Dankeschön für die Grüße. Nächste Musik von Schwartetschon hat wieder viele Anrufe. Dankeschön dafür.
1: Hallo Charlie, da ist die Hede von Götzain. Ich wünsche mir heute von Tiroler Recher die Stücke die euren Kinder. Ich wünsche alle, die was auf die Eumen sind, noch einen schönen Sommer und eigentlich alle miteinander einen schönen Sonntag. Vierte, danke.
0: Auch dir einen schönen Sonntag und alle, die wir gerade auf der Alm vielleicht sind, in Almhütte und du einzeln, ganz liebe Grüße hier aus dem Sendestudio aus Schwarz.

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1: In die Sekunde von Hall. Ich wünsche mir Chris, von Chris Roberts, du kannst nicht immer 17 sein,

0: Musik aus dem Jahre 1974, Chris Roberts, du kannst nicht immer 17 sein, übrigens geschrieben von Ralf Siegel. Heute am diesem 9. August, liebe Hörer, ist der Tag der Buchliebhaber. Ja, lesen Sie gerne Bücher. Sie wissen ja, gute Bücher enden nicht mit der letzten Seite. Sie begleiten dich ein Leben lang. Also heute ist der Tag der Buchliebhaber. Nächster Musikwunsch.
1: Liebe Duane, da ist Gerd aus dem Montabon. Mein Musikwunsch wäre vom Trio Alpin. 5 Sterne für Tirol. 5 Sterne auch für unseren lieben Charlie, der uns jeden Sonntag den Nachmittag verschönert. Dankeschön.
0: Ich sage auch Dankeschön.

0: dass Sie jetzt erst Ihr Radiogerät eingeschaltet haben, sind auch Sie recht herzlich willkommen hier bei Charlies Wunschkonzert. Bis 17 Uhr dürfen wir noch Ihre Musikwünsche erfüllen, so gut es geht. Mit etwas Glück sind Sie mit dabei. 052 42 61 030 und die 31. Und der Sandro ist nun am Telefon. Hallo Sandro.
1: Hallo Charlie. Hallo Eins. Da ist der Sandro von Ruppen. Charlie, ich habe heute leider weniger gute Nachricht für dich, meine liebe Oma. Eine treue Hörerin von dir ist leider am Freitag von uns gegangen. Und ich darf mir heute gerne für sie nochmal zum Abschluss ihren Liebling wünschen in Andy Burg mit Adios Amor. Ganz ein lieber schöner Gruß, Charlie, dir. Und ich soll dir noch danken für die schöne Sendung sagen. Und für die Freude, was du ihr immer bereitet hast, wenn du eine Sendung gemacht hast. Recht herzliches Vergelt's. Ich wünsche euch alle trotzdem einen schönen Sonntag und ein schönes Wunschkonzert. Danke, Charlie. Vielen Dank.
0: Lieber Sandro, mein aufrichtiges Beileid. Und die Oma hört das sicher da oben im Himmel. Andy Burg.

Hallo, U1 Tirol, hier spricht die Uschi aus Süddeutschland. Ich habe einen Musikwunsch, lieber Charlie, schön, dass Sie wieder da sind. Und zwar von den Fetzigen, danke Freunde für die Zeit. Und ich grüße das ganze U1 Team und möchte mich herzlich bedanken für die Moderatoren, für die schöne Sendung mit Andy Borg und von Stefan Ross, immer wieder sonntags. Und natürlich U1 Tirol, die uns immer mit so toller Musik versorgen. Und danke an die Leute hinter der Bühne und am Mikrofon. Ein großes Vergelt's Gott. Liebe Grüße und einen schönen Sonntag für euch alle. Tschüss.

0: ein Dankeschön an Sie, liebe Hörer, dass Sie immer U1 eingeschaltet haben. Wer ist jetzt dran? Hallo?
1: Ja, hallo U1, das ist Petra.
0: Hallo Petra.
1: Mal bitte an Franz Beckenbauer. Du, die Freunde kann niemals trennen. Und das für meine Freunde von der Truppe 3 und für die Betreuer und für Therese im Bruch, meine Freundin. Danke.
0: Machen wir natürlich gerne, liebe Petra, Franzl Beckenbauer. Gute Freunde kann niemand trennen. Sie wissen ja, gute Freunde erkennt man leichter, wenn das Leben schwerer wird.

Hallo, grüß euch. Sali, grüß dich. Und da ist die Rosmarie. Jetzt muss ich gleich einmal fragen, ob man wieder eine ganz schöne Musik auflegt für Nachmittag. Und das wäre Unter Wind fürs Tränenvolk, die keiner sieht. Und grüßen möchte meine Lieben und meine Freundin, die Helga, und besonders für dich, weil du immer uns die Zeit opferst. Weil wenn einmal ein Sonntag nichts ist, nachher, da geht es schon ab. Gell? Also herzlichen Dank, Charlie. Da war die Rosmarie. Danke dir.

0: Altra Zeuer und Franz Reiner war das für die Rosemarie. Lisa wurde gewünscht von Rosenherz, jetzt haben wir da nicht den Computer drin, oder der Mama macht Male, der Markus aus Deutschland angerufen. Die neue von Chris Jennison ist leider auch nicht drinnen und Venedig ist ein Katzensprung, leider auch nicht. Dass wir es nicht drankommen, hat nicht den Grund, dass wir nicht das Glück gehabt haben, sondern weil wir leider das nicht drin haben, vielleicht etwas anderes, dann können Sie ja wieder anrufen. Jetzt gibt's Verbraucherinformationen für Sie und danach den Schutzengel.
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8: Hallo U1 Tirol, ich wünsche mir einen Schutzengel, wenn mein Oma Inge auch Schutzengel ist, von Marco Schildmacher.

0: In dieser Stunde geht es noch ein Musikwunsch aus und ich freue mich auf die zweite Stunde mit Ihnen hier bei Charlies Wunschkonzert. Ich hoffe, Sie haben Zeit und sind mit dabei.
1: Ja, hallo liebe Sonne, hallo Charlie, da ist die Freundin. Ich wünsche aber bitte für die Zillertalbrüder, ich schenke dir einen Jodler und wenn du es nicht hast, siehst du das nächste Kaffee. Danke, bitte.

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1: Mit Christina Adler. Der heutige Equal Pension Day soll darauf aufmerksam machen, wie groß der Unterschied bei den Pensionen zwischen Männern und Frauen ist. Denn Männer haben statistisch gesehen heute bereits so viel Pension bekommen, wie Frauen erst in einem ganzen Jahr. Woran das liegt, erklärt AK-Präsidentin Renate Anderl.
2: Sie verdienen im Arbeitsleben weniger, sie übernehmen deutlich die unbezahlte Arbeit und vor allem die Sorgearbeit, sie arbeiten viel häufiger in Teilzeit und nicht immer freiwillig und sie haben öfters unterbrochene Erwerbsverläufe.
1: Die Arbeiterkammer fordert daher mehr Kinderbetreuungsplätze und Pflegeeinrichtungen sowie mehr Lohntransparenz. Außerdem ein Bonus-Malus-System für Betriebe, um mehr Frauen über 60 einzustellen. In Wien hat die Polizei einen 16-Jährigen, der mit einem E-Scooter flüchten wollte, mit einem Warnschuss gestoppt. Zuvor hat der Jugendliche ein 8-jähriges Mädchen auf einem Gehweg in Brigittenau angefahren und leicht verletzt. Als er fliehen wollte, hat die Polizei einen Warnschuss in den Donaukanal abgefeuert. Daraufhin ist der Jugendliche stehen geblieben. Die Waldbrände in Norditalien breiten sich weiter aus. Betroffen ist vor allem die Region Friaul-Julisch-Venetien, also direkt an der Grenze zu Kärnten. Löschflugzeuge und Drohnen sind dort im Einsatz, um die Flammen unter Kontrolle zu bringen.

0: Zum Teil mussten sogar einzelne Straßen- und Autobahnabschnitte gesperrt werden. Auch in der Region um Triest kommt es immer wieder zu Bränden. Die Löscharbeiten sind dort besonders schwierig, weil im betroffenen Gebiet auch Kriegsrelikte wie Bomben oder Granaten vermutet werden. Und am Gardasee mussten etwa 200 Menschen, darunter auch Urlauber, wegen der Brände evakuiert werden. Deutschland exportiert mittlerweile mehr Waren nach Österreich als nach China. Im ersten Halbjahr sind die deutschen Exporte nach China um mehr als 12% geschrumpft. Das liegt unter anderem daran, dass China immer mehr selbst produziert und weniger deutsche Produkte braucht. Insgesamt sind die deutschen Exporte heuer aber trotzdem um knapp 4% gestiegen.
1: Wir schauen für Sie auf Tirol Straßen mit dem Radio 1 Tirol Verkehrsservice. Auf die Fernbahnstraße, Fahrt Richtung Nassereit zwischen der Ulrichsbrücke und Reute Süd. Aktuell Stau und 20 Minuten Zeitverlust und Fahrt Richtung Vils vor den Grenztunnelfüssen. Da gibt es aktuell Blockabfertigung. Wo immer es geht, gute Fahrt. Ja, heute Nachmittag weiterhin viel Sonnenschein in unserem Land. Ein paar Wolken kommen aber dazu. Vor allem über den Bergen in Richtung Abend entstehen vereinzelt Regenschauer und auch heftige Gewitter. Am wahrscheinlichsten von den Ötztaler Alpen über die Zillertaler Alpen bis nach Osttirol. Es wird heiß am Nachmittag noch. 34 Grad sind noch möglich. Aktuell derzeit in Zams 32, Gries am Brenner 29, in Derfens 33 und in Schwoich aktuell 32 Grad.
2: Hallo, liebes U1-Team. Hallo, lieber Charlie. Hier ist die Manuela aus Deutschland. Ich würde mir heute von Peter Cornelius Segel die Wind wünschen. Liebe Grüße gehen an dich, lieber Charlie, ans ganze U1-Team. Ihr seid spitze, macht weiter so. Allen noch einen schönen Sonntag. Bis bald. Dankeschön.
1: Machen wir natürlich gerne.

0: Rockmusik aus dem Jahre 84, Peter Cornelius.
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0: Exklusiv bei Radio U1 Tirol zwischen 14 und 17 Uhr. Nochmals recht herzlich willkommen hier beim Wunschkonzert. Wenn Sie jetzt erst eingeschaltet haben, sind auch Sie recht herzlich willkommen. Liebe Grüße an all jene, die weltweit mit dabei sind, ob es der Josef in New York ist oder Markus im Wuppertal. Liebe Grüße nach Mallorca oder nach Kanada, nach Belgien, wo immer Sie uns auch gerade zuhören. Musikwünsche 052 42 61 030 und dann die 31. Mit etwas Glück sind Sie mit dabei. Und bis 17 Uhr kann Ihr Musikwunsch erfüllt werden. Und schon ist der Nächste da, unser Musikwunsch. Bitteschön.
2: Hallo, liebes U1-Team. Hallo, lieber Charlie. Es freut mich immer, deine Stimme zu hören. Ich hätte, wenn es noch möglich ist, einen Wunsch für meine Frau Johanna. Und zwar der Stickel Ein Loch ist im Eimer mit Mike Krüger und Reinhard Fendrich. Das wäre nett, wenn man das spielen könnte. Und wünsche euch noch alle ein schönes Wochenende und macht's weiter so mit dem Sender. Danke, Enke Werner. Pfiat euch.
0: Auch einen schönen Sonntag. Den Reinhard Fendrich haben wir da, aber nicht mit Mike Krüger, sondern mit Reinhard May und Loch in der Kanne. Viel Spaß.
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3: Und womit soll ich stopfen, lieber Reinhard, womit dachtest du, dass ich stopfen soll, lieber Reinhard, womit?
4: Nur mit Stroh, lieber Reini, lieber Reini, lieber Reini, mit Stroh, lieber Reini. Stopp's mit Stroh.
3: Nur das Stroh ist zu lang, lieber Reinhard, das Stroh ist zu lang, lieber Reinhard, zu lang.
4: Danke. Dann schneid's das Meräni, Meräni, Meräni, dann schneid's das Meräni, Meräni, schneid's hoch.
3: Und womit soll ich's schneiden, lieber Reinhard, womit soll ich's schneiden, lieber Reinhard, womit?
4: Du kannst Fragen stellen, wie mein Bub. Mit einer Hocken, Meräni, Meräni, Meräni, mit einer Hocken, Meräni, mit einer Axt. Du verstehst.
3: Nur die Axt ist zu stumpf, lieber Reinhard, die Axt ist zu stumpf, lieber Reinhard, die Hocken ist zu stumpf.
4: Ja, wenn ich sagst du das. Dann schärfst das Meräni, Meräni, Meräni, dann schärfst das Meräni, Maxi Schall.
3: Und womit soll ich sie schärfen, lieber Reinhard, womit soll ich sie schärfen, lieber Reinhard, womit?
4: Mit einem Star, Meräni, Meräni, Meräni, mit einem Star, Meräni, Meräni, mit einem Star.
3: Nur der Stein ist zu trocken, lieber Reinhard, der Stein ist zu trocken, lieber Reinhard, zu trocken.
4: Da haben wir fast gedacht. Befeucht ihn, Meräni, Meräni, Meräni, befeucht ihn, Meräni. Mach ihm einfach nass.
3: Und womit soll ich ihn befeuchten, lieber Reinhard, womit soll ich ihn befeuchten, womit soll ich ihn nass machen?
4: Probier's mit Wasser, Meräni, Meräni, Meräni, mit Wasser, Meräni, mit Wasser wird's nass.
3: Im Prinzip richtig, ja. Und womit soll ich's holen, lieber Reinhard, womit soll ich's holen, lieber Reinhard, womit?
4: In einer Kanne, Meräni, Meräni, Meräni, in einer Kanne, mein Reinhard, in einer Kanne, holt mir was. Ja?
3: Reinhard, jetzt kommt der Überhammer.
4: Okay.
3: Da wärst du nie drauf gekommen.
4: Was?
3: Da ist ein Loch in der Kanne, lieber Reinhard, ein Loch.
0: Reinhard Fendrich und Reinhard May, das Loch in der Kanne. Der Norbert ist nun am Telefon. Hallo Norbert.
5: Hallo 1 Tirol. Servus Charlie, da ist der Norbert aus Axams. Grüßen möchte ich meine Schwestern Sabine und Christine, im Brand und die Andi und die Mandi. Und ich hätte einen Wunsch vom Zillertaler Edelweißduo, dieses Kribbeln im Bauch. Vielen lieben Dank, schönen Sonntag euch allen.
0: Auch dir schönen Sonntag und weiterhin viel Spaß mit Radio 1 Tirol und Charlies Wunschkonzert.

0: Ich hoffe, Ihnen geht's gut. Sie haben es gemütlich, wo immer Sie uns gerade zuhören. Ein kühles Plätzchen. Vielleicht essen Sie gerade eine Melone. Ja, warum Melone? Heute ist nämlich Tag der Melone. Aber nicht nur am Tag der Melone kann man Melone essen, sondern eigentlich immer schmeckt er ausgezeichnet. Und Kalorien hat es auch keine. Nächster Musikwunsch nach Lenkriers.
1: Grüß dich, Johannes. Grüß dich, Charlie. Das ist der Herbert wieder mal aus Lenkriers. Und ich hätte mir heute einen Titel gewünscht von ABBA. Und zwar Chiquitita. Das war schön, wenn du den spielen kannst, weil der gefällt mir auch sau gut. Und lieber Charlie, ich wünsche dir einen schönen Sonntag und auch deinem Team. Und ja, das war dann schon wieder bis zum nächsten Sonntag dann halt einmal wieder, gell? Gut, und schön, dass du da bist wieder. Okay, bitte.
0: Ja, mich freut es auch wieder, an diesem Sonntagnachmittag bei dir, bei Ihnen sein zu dürfen. Aber Chiquitita.

0: immer gerne gehört, Musik von der Gruppe ABBA. 51 Sekunden müssen Sie warten jetzt. Jetzt gibt es Verbraucherinformationen und danach schon unser nächster Musikwunsch mit dem Balldauern.
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6: Hallo U1, hallo Charlie, das ist die Waltraud aus Kirchberg und ich wünsche mir bitte für die Balldauer die zweite Haut. Und grüß alle, die mich kennen. Danke.

0: Musik von den Baldauern. Liebe Grüße mal an jene, die heute vielleicht arbeiten müssen an diesem Sonntag. 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Ihnen allen einen wunderschönen Sonntagnachmittag an diesem 9. August. Übrigens, an den 9. August 1945 war es, da gab es den Abwurf der zweiten US-Atombombe auf die japanische Stadt Nagasaki, 3 Tage nach Hiroshima. Und 1974, an einen 9. August, Richard Nixon tritt als erster Präsident der Vereinigten Staaten von Amt zurück, um einer drohenden Amtsenthebung zuvorzukommen. Nächster Musikwunsch, der Patrick Steindl, bitteschön.
1: Hallo, 1 Tirol, hier spricht die Gudrun. Hallo, lieber Charlie, ich wünsche mir für deine Sendung den Patrick Steindl mit dem Lied »Ein heißer Sommerflirt«. Bald ist es soweit, am 30. August ist das Finale und Patrick steht schon im Finale. Und ich wünsche ihm natürlich, dass er der Sommerhitkönig 2026 bei der Hitparade bei Immer wieder Sonntags wird. Dir vielen lieben Dank für die Wunscherfüllung und allen einen schönen Nachmittag. Natürlich ganz liebe Grüße an das ganze U1-Team und liebe Grüße an Patrick und alle Fans und Zuhörer. Viele liebe Grüße, Gudrun.

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1: Hallo Charlie, da spricht die Rosmarie aus Flauling. Ich wünsche mir bitte Rentner sein, das ist fein. Und grüße mich die alle Verwandten, Freundinnen überall. Und denke im Studio. Danke Charlie, Pfiat und schönen Nachmittag in alle.

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1: Musik von Grotz, Jochto hier auf U1 bei Charlies Wunschkonzert. Für Ihren Musikwunsch, vielleicht haben Sie eine Platte schon lange nicht mehr gehört oder möchten jemanden begrüßen, dann einfach hier bei uns anrufen. 052 42 61 030 und dann die 31. Mit etwas Glück sind Sie mit dabei und bis 17 Uhr kann Ihr Musikwunsch erfüllt werden. So die Hilde, die hat Glück gehabt.
2: Hallo Charlie, ich bin die Hilde. Ich wünsche mir bitte für die Mama und für alle, die mich kennen. Und wenn du glaubst, der Himmel stürzt ein, für Fantasy.
1: Bitte schön, Hilde.

0: Ja, ja, die Liebe, Sie wissen ja, die Liebe lässt uns an Dinge glauben, denen wir sonst mit höchstem Misstrauen begegnen würden. Wer ist denn jetzt am Telefon? Hallo, schönen Nachmittag.
1: Hallo Charlie, hallo U1 Tirol. Hier spricht die Anni aus Pullenreuth im Fichtelgebirge. Schön, Charlie, dich zu hören. Du bist einfach spitze. Ich wünsche mir heute das Lied Schwarze Rose von Südtirol. Meine Freunde aus Mehlmeisel und Ursensohlen grüße ich hiermit ganz herzlich. Wünsche allen eine angenehme Woche und ganz liebe Grüße aus Bayern. Dankeschön.
0: Liebe Grüße zurück in schöne Bayern, Anni. Hier für dich Alpenfrieden, nicht die schwarze Rose von Südtirol. Wir haben die Rose von Südtirol anzubieten. Ist ja auch schöner, eine rote Rose.

Hallo O1, servus Charlie, du bist wieder der Hermann aus der Holzner. Ich wünsche mir heute von dir die vielen Spotzen auf der Fillerspitze. Was soll du die Spinnen sein, so gut? Und grüßen möchte meine Frau daheim und all die, die mich kennen. Dankeschön. Einen schönen Sonntag noch, habe ich denke.

0: auf der Fehlerspitz, die Fehlerspatzen waren das. Wo sind Sie gerade zu Hause? Gemütlich, ja, ein kühles Plätzchen oder ein Schwimmbad, einen See auf einer Alm oder mit einem Auto unterwegs. Oder vielleicht sind Sie auch in einem Schrebergarten derzeit. Die Maria, die hat's gut, die liegt gemütlich im Schrebergarten, die Maria in Schwarz.
1: Hallo U1, da ist die Maria aus Schwarz. Ich wünsche mir, lieber Charlie, ich liege gerade auf der Liege im Schrebergarten und darf mir das Schrebergartenlieder wünschen. Und alle grüßen im Schrebergarten. Danke, Charlie, und einen schönen Sonntag noch.
0: Auch schönen Sonntag und weiterhin genießen auf der Liege im Schrebergarten und genießen die Musik von Radio U1 Tirol. Schönen Sonntag. Amor.

Hallo, Grüß die Baba. Hätte ich einen Plattenwunsch von Nick B, weil, und meine Grüße gehen an das ganze U1-Team.

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1: Hallo U1, hallo Charlie. Hier ist Matthias aus Hessen in Deutschland. Heute wieder Wunschkonzert nach einer Woche Pause. Wünsche mir heute für meine Frau von den Tiroler Partymandern. Heute Nacht ist Schützenfest. Grüße gehen an Christian und Martina Sies in Ried im Oberinntal. Dir, Charlie, und dem ganzen U1-Team noch einen schönen Sonntag. Danke und tschüss.

wie jetzt gefeiert, ob es nun in Bayern ist, in Deutschland oder bei uns hier in Tirol oder irgendwo anders. Wenn Sie heute Namenstag haben, Edith, Hanna, Roman oder Roland heißen, wünschen wir auf diesem Wege alles Liebe und alles Gute. Eine Bauernregel sagt uns, ist in der ersten Augustwoche heiß, bleibt der Winter lange weiß. Also werden wir es beobachten, da werden wir wahrscheinlich einen langen Winter haben. Ist ja auch was Schönes. Und wenn Sie Geburtstag haben, wünschen wir auch alles Gute. Sind in bester Gesellschaft. Die amerikanische Schauspielerin Melanie Griffith wird 69, dann Marie-Louise Marian, die deutsche Schauspielerin, die feiert heute ihren 86. Geburtstag. Ihnen sicherlich bekannt durch die Erfolgsserie Lindenstraße als Helga Beimer. Und die amerikanische Soul- und Popsängerin Whitney Houston wurde am 9. August 1963 geboren. Sie starb am 11. Februar 2012. Mit den Gitarrenklängen von Ricky King kommen wir zu den Weltnachrichten und ich freue mich auf die dritte Stunde mit Ihnen gemeinsam wieder an diesem Sonntag bei Charlies Wunschkonzert. 052 42 61 030 und die 31. Mit etwas Glück sind Sie mit dabei und bis 17 Uhr kann Ihr Musikwunsch erfüllt werden. Charlie Giermer wünscht Ihnen allen einen schönen und gemütlichen Sonntagnachmittag.

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1: Mit Christina Adler. Seit dem 1. Mai sind in Österreich strengere Regeln für E-Scooter in Kraft. Seitdem gelten sie als Fahrzeuge und müssen unter anderem einen Blinker haben. Zudem gilt die Helmpflicht bis zum 16. Lebensjahr und auch die Promillegrenze wurde auf 0,5 abgesenkt. In einem Interview hat Mobilitätsminister Peter Hanke jetzt gesagt, dass er sich weitere Verschärfungen vorstellen kann. Im Frühjahr 2027 will er eine erste Bilanz ziehen und dann entscheiden, ob die Regeln noch strenger werden. Der heutige Equal Pension Day soll darauf aufmerksam machen, wie groß der Unterschied bei den Pensionen zwischen Männern und Frauen ist. Denn Männer haben statistisch gesehen heute bereits so viel Pension bekommen wie Frauen erst in einem ganzen Jahr. Ein Problem ist, dass Frauen nach wie vor den Großteil der Kinderbetreuung übernehmen. Dabei werden aber nur maximal 4 Jahre pro Kind für die Person angerechnet. Die Arbeiterkammer fordert, die Anrechnung der Kindererziehungszeit von 4 auf 8 Jahre zu erhöhen. Auf dem Flughafen von Sydney sind heute fast 2 Flugzeuge am Rollfeld zusammengestoßen. Ein Airbus der Fluglinie Jetstar hat eine Vollbremsung hingelegt, um nicht gegen eine Boeing von Qatar Airways zu krachen. Zum Glück wurde nur eine Person im Airbus verletzt. Die australische Verkehrssicherheitsbehörde untersucht jetzt den Vorfall. Wegen der extremen Hitze und Trockenheit der vergangenen Wochen hat die Weinlese in der berühmten französischen Weinregion Burgund so früh begonnen wie noch nie. Gleichzeitig setzt die Hitze den Reben aber auch zu und bremst teilweise sogar das Wachstum. Die Weinlese in Österreich beginnt im Normalfall Mitte bis Ende September und zieht sich dann durch den gesamten Oktober.
2: Wir schauen für Sie auf Tirolstraße mit dem Radio 1 Tirol Verkehrsservice auf die Fernbahnstraße. Fahrt Richtung Nassereit zwischen der Ulrichsbrücke und Reute Süd Stau und bis zu einer Viertelstunde Wartezeit. Und Fahrt Richtung Vils vor den Grenztunnel Füssen. Da wird aktuell Block abgefertigt. Wo immer es geht, gute und sichere Fahrt, kommen Sie gut an Ihr Ziel. Ein Blick auf heute Abend und heute Nacht, wie wird da das Wetter werden? Stellenweise entstehen in den Abendstunden Regenschauer oder Gewitter. Einzelne können viel Regen in kurzer Zeit bringen, dann sind kleinere Überschwemmungen.

0: Dämmungen und Murren noch möglich. Nach Mitternacht ist es meist wieder trocken und auch häufig klar. Die Tiefstwerte der kommenden Nacht 13 bis 18 Grad. Ein Blick auf morgen Montag. Sonnenschein und Wolken gibt es. Ab und zu ein paar Regenschauer sind auch mit dabei. Es bleibt aber sommerlich warm bei 28 bis 33 Grad. Aktuell hat es in Ims 33, Innsbruck 34, Finkenberg 31, in Langkampfen 32 und ein Blick nach Osttirol in Lienz. Aktuell wolkenlos bei 30 Grad.
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1: Charlie Giermann begrüßt Sie recht herzlich in der dritten Stunde des Wunschkonzertes. Wenn Sie jetzt erst dazugekommen sind, seien auch Sie recht herzlich willkommen. Bis 17 Uhr können noch Ihre Musikwünsche erfüllt werden. Mit etwas Glück sind Sie mit dabei unter 052 42 61 030 und die 31. Viele Anrufe wieder. Ein Dankeschön dafür. Deswegen genug der Worte. Hier ist unser erster Musikwunsch in der dritten Stunde von Charlies Wunschkonzert.
2: Hallo Eins, hallo Charlie. Das ist der Fango aus Innsbruck. Ich wünsche mal vom Sommerwind den neuen Titel Gina. Dankeschön.
1: Machen wir natürlich gerne.

0: Was Neues von der Gruppe Summerwind und ihre Gina. Die Sieglinde ist nun am Telefon. Hallo.
1: Hallo U1, hallo lieber Charlie, da ist die Sieglinde. Wenn du etwas frei hattest, dann wünsche dir mal bitte, bitte von Vincent und Valando 3 rote Rosen. Danke.
0: Da haben wir geschaut im Computer und geschaut und geschaut, aber die 2 roten Rosen, die sind abhanden gekommen. Aber Vincent und Valando mit einem anderen Titel. Ich hoffe, du hast auch damit eine Freude. Auch Sterne brauchen Sonne.

0: Wenn Sie jetzt erst Ihr Radiogerät eingestellt haben, sind auch Sie recht herzlich willkommen bei Charlies Wunschkonzert. Sie machen noch Musikprogramm bis 17 Uhr und dann 052 42 61 030 und dann die 31 einfach dazu. Nächster Musikwunsch, Helmut Lotti wird gewünscht.
1: Hallo, Umarmt, da ist die Christine. Ich wünsche mir bitte wieder einmal was nicht vom Helmut Lotti, weil den hat man schon so lange nicht mehr gehört. Danke.
0: Ja, da gebe ich Ihnen recht. Alex, es ist Zeit, wieder mal gespielt zu werden. Helmut Lotti, für Sie. Viel Spaß.

0: Liebe Grüße nun ins Montafon und Annemarie.
1: Hallo Heinz, hier ist Annemarie aus dem Montafon. Spielst mir bitte von den Fidelen Mölltaler im Tal der Tränen. Vielen Dank und noch einen schönen Sonntag.
0: Wünsche ich Ihnen ebenso.

der Charlie, das ist die Karin. So, wir sind jetzt direkt heimgekommen von der Marienberg-Alm. Da ist halt der Almfest gewesen. Wunderbar, wunderbar. Und im Berg und überall werden 1000 Signale gesendet. Und das Lied darf ich mir wünschen von Andreas Fulterer. Und euch allen noch einen schönen Sonntagnachmittag. Ganz liebe Grüße. Ja, macht es gut. Vielen Dank.

0: So, jetzt ganz kurz eine Verschnaufpause mit Verbrauchinformationen. Genau eine Minute und 46 Sekunden und danach schon unser nächster Musikwunsch.
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6: Servus Charlie, der Robby aus Köln spricht. Ich packe gerade für meinen Finalumzug nach Tirol und wünsche mir mein Tiroler Land.

0: 16.27 Uhr, 3 Minuten vor 5:30 Ihnen allen einen schönen Sonntagnachmittag. Zweimal die Pfundskerle wurden gewünscht mit verschiedenen Titeln. Schauen wir mal, wer das Rennen gemacht hat. Und liebe Grüße schicken nun nach Kroatien. Auch da wird U1 gehört, also auch wenn man weg ist von der Heimat, hört man U1. Liebe Grüße.
1: Hallo U1, da ist die Nicole aus Havas. Wir sind in Kroatien in Urlaub mit unseren Kollegen. Möchten die Inge grüßen und möchten sagen, wünschen uns von die Pfundskerle der Eberhard. Da hat es die Leberhard. Dankeschön. Tschüss.
0: Liebe Grüße nach Kroatien und noch schönen Urlaub und einen guten Nachhauseweg dann. Nächster Musikwunsch von den Goldenen Pferden, auch von den Pfundskerlen.
2: Hallo. Ich bin Charlie, das spricht die Marianne aus Langkampfen. Ich wünsche mir heute ein Lied für meine lieben Leute an Rabe Sebastian und seine Schwestern, die Rosi, die Luise, mit Familien. Und da wünsche ich mir das Lied, das goldene Pferd. Und wenn er das nicht haben, nachher vielleicht mal die Freundschaft soll nicht wanken. Dankeschön, Charlie. Für dich.
0: So, zweimal die Pfundskerle. Schauen wir mal, wer das Rennen gemacht hat. Die Pfundskerle mit das goldene Pferd. Und ich hoffe, die Hörer in Kroatien macht damit eine Freude.

Hallo, hallo U1, hier spricht Bianca Deppe. Ich hätte gerne den Liederwunsch Amore Mio von Hansi Hinterseer. Das wäre sehr lieb. Liebe Grüße ans ganze Team, Ihre Bianca Deppe.

0: Sie Hinterseher uns wissen, ja, Liebe ist, immer einen Weg zu finden und nie aufzugeben. Liebe Grüße nach Deutschland an die Jess.
1: Hallo, 1 Radio Tirol. Servus, lieber Charlie. Hier ist die Jess aus Deutschland. Ich wünsche mir heute Ronja Forcher, Buch mit vielen Seiten. Wenn du das nicht hast, die Hanna. Ich bin Österreicher. Ich grüße meinen lieben Mann Matze, meine Schwiegereltern, unsere liebe Franzi aus Tirol. Und wir wollen dir mal Dankeschön sagen, dass du jeden Sonntag für uns da bist. Und wir bleiben dir auf alle Fälle treu. Einen schönen Sonntag euch allen. Danke. Ciao.
0: Dankeschön für die netten Worte. Liebe Grüße zurück. Hier ist die Hanna mit Ich bin Österreicher.

0: Tolles Lied von Hanna. Ich bin Österreicher, falls uns die Hanna gerade zuhört. Ganz, ganz liebe Grüße von mir und liebe Grüße nochmal nach Deutschland, der Jester Matze. Liebe Grüße an die Franzi auch. Und jetzt ist die Inge am Telefon.
1: Hallo, da ist die Inge aus Innsbruck. Ich würde mir herzlich wünschen, Bora Bora von den Ladinern. Ich danke schön für die Erfüllung meines Wunsches. Ich wünsche mir dieses Lied für mich selbst. Dankeschön, einen schönen Sonntag und herzlich alle Grüße, allerliebste Grüße an das gesamte U1-Team.

0: Ladiner und Bora Bora. Liebe Grüße nun in schöne Thüringen.
1: Ich rufe aus Thüringen an und wünsche mir den Lidl-Automat. Danke.
0: Mach natürlich gerne, die Schürzenjäger.

0: Schürzenjäger mit dem Jodelautomat. Liebe Grüße nach Thüringen. Auch wenn man auf Reha ist, hört man U1. Stefan.
1: Hallo Charlie, da ist der Stefan aus Innsbruck. Derzeit in Reha im schönen Niederösterreich. In Alland möchte meine Verlobte recht herzlich grüßen, die Andrea. Und meine Schwiegermami, die Margit. Und natürlich die, lieber Charlie, und das gesamte U1-Team. Es macht so super Musik. Und möchte mir wünschen von die Bambis nur ein Bild von dir. Danke vielmals für alles. Und liebe Andrea, nimm mal lang, übermorgen komme ich heim. Okay, macht es gut. Baba, ciao, viel Dank.
0: Da wird sich der Andrea aber freuen. Die Bambis, 1965, nur ein Bild von dir.

Hallo U1, hier spricht die Eberle Maria aus Wolfurt. Mein Wunsch wäre, ich schenke dir einen Bergkristall. Habe ich schon lange nicht mehr gehört und wünsche es mir, vielleicht kannst du spielen. Herzlichen Dank dem Team von U1 und alles Gute. Wiederhören.

0: Viele, viele Anrufe, ein Dankeschön dafür. Ich hätte gerne alle Anrufe erfüllt, aber aus Zeitgründen, Sie wissen es ja, ist das leider nicht möglich. Aber einen Musikwunsch haben wir noch vorbereitet. Das hören wir dann gleich nach den Verbraucherinformationen, wenn Sie noch nicht drangekommen sind. Da sind vielleicht Sie derjenige.
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1: Hallo, U1. Hallo, Charlie. Da ist der Louis Hechenberger beim Alpsgletscher in der Schweiz. Ich möchte gerne meine Schwester Rosita in Würgl grüßen und Sohn Michael sowie seine Frau Leni. Wunsch wäre bitte Rote Rosen von Semino Rossi. Danke.

0: was sie rot sind, die Rosen. Prost nun akustisch an alle Hörerinnen, die uns gerade zuhören. So, das war's für heute. Das war Charlies Wunschkonzert an diesem Sonntag, an diesem 9. August. Nochmals Dankeschön für die vielen Anrufe und ein Dankeschön, dass Sie mit dabei gewesen sind, in nah und in fern. Nächste Woche hören wir uns da wieder bei Charlies Wunschkonzert. Ich hoffe, Sie haben Zeit und sind mit dabei. Und wenn es gefallen hat, bitte weiter sagen. Unbedingt dranbleiben hier im Programm von U1 um 18 Uhr. Meldet sich mein Kollege Florian Klingerschmidt. Da gibt es wieder die Musikschmankerl für Sie. Und Sie wissen auch, liebe Hörer, wie heißt es so schön? Alles wird ja teurer. Und da gibt es einen guten Spruch. Der heißt, gebt den Politikern den Mindestlohn und schaut, wie schnell sich Dinge ändern können. Na, vielleicht mal ausprobieren. In diesem Sinne, alles Liebe, alles Gute. Bleiben Sie oder werden Sie gesund. Das wünschen von ganzem Herzen Ihr, euer Charlie Giermeier. Weiterhin viel Spaß mit dem Programm von Radio 1 Tirol. Einen schönen Sonntagabend wünsche ich Ihnen noch. Und für nächste Woche wünsche ich Ihnen eine Woche mit vielen glücklichen Momenten. Meine Kollegin Christine Adler wartet schon in Wien mit den Weltnachrichten. Und er schaut nun dorthin.
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2: Mit Christina Adler. Bei den aktuell hohen Temperaturen sollte man Medikamente nicht im Auto aufbewahren. Die Konsistenz könnte sich verändern und manche Medikamente können sogar ihren Wirkstoff verlieren. Aber auch bei der Lagerung zu Hause gibt's einiges zu beachten, wie die Inhaberin der Hypolit-Apotheke St. Pölten, Michaela Kittinger-Zöchling, erklärt.
3: Wenn da jetzt nicht explizit ein Warnhinweis draufsteht, dann am besten in der Apotheke noch einmal nachfragen, wie man die lagern sollte. Wenn es kühle Räume gibt, dann am besten in diesen aufbewahren. Das heißt, vielleicht gibt es ein Kellerabteil oder einen Keller oder eben einen Raum, der ein bisschen kühler ist und dann dort einfach aufbewahren.
2: Auch bei der Einnahme von Medikamenten sollte man aufpassen, so sollte die Dosis von Blutdruckmedikamenten bei Hitze angepasst werden. Das alles aber immer in Absprache mit dem Hausarzt. Seit dem 1. Mai sind in Österreich strengere Regeln für E-Scooter in Kraft. Seitdem gelten sie als Fahrzeuge und müssen unter anderem einen Blinker haben. Zudem gilt die Helmpflicht bis zum 16. Lebensjahr und auch die Promillegrenze wurde auf 0,5 abgesenkt. In einem Interview hat Mobilitätsminister Peter Hanke jetzt gesagt, dass er sich weitere Verschärfungen vorstellen kann. Im Frühjahr 2027 will er eine erste Bilanz ziehen und dann entscheiden, ob die Regeln noch strenger werden. Die Melonenernte im Burgenland läuft gerade auf Hochtouren. Weil es immer wärmer wird, hat man im Seewinkel östlich des Neusiedlersees schon in den 2000er Jahren mit dem Anbau von Melonen begonnen. Mittlerweile ist die Anbaufläche schon auf das Sechsfache gewachsen und liegt heute bei 32 Hektar. Laut Landwirtschaftskammer gibt es im Burgenland mittlerweile schon 7 Wassermelonenbauern. Mit Pünktlichkeit kann sich die Deutsche Bahn nicht brüsten. Das sollen nun auch die Manager zu spüren bekommen, zumindest finanziell. Deutschlands Verkehrsminister Bilger will die Boni kürzen, wenn sich daran nichts ändert. Das schreibt die Bild-Zeitung. Auf der frisch sanierten Bahnstrecke zwischen Hamburg und Berlin war zuletzt nur jeder vierte Zug pünktlich.
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1: Ja, grüß euch, liebe Hörer von Radio U1 Tirol. Da ist der Flo von die Grobertaler. Und natürlich heißt es auch diesen Sonntag wieder ein Feuerwerk der Musik. Schmankerln und Raritäten aus vergangenen Zeiten. Also, schaltet ein und seid dabei. Ich freue mich auf euch.

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1: Mit Christina Adler. Die aktuell hohen Temperaturen können nicht nur dem menschlichen Körper zusetzen, sie können auch Medikamente verderben. Daheim sollte man Tabletten und Co. am besten zwischen 18 und 25 Grad lagern. Außerdem sollte man Medikamente nie im Auto aufbewahren, warnt Michaela Kittinger-Zöchling von der Hypolit-Apotheke St. Pölten.
2: Da kann es ein Problem sein, wenn die im heißen Auto gelagert werden, bei mehr als einer halben Stunde bis Stunde. Weil im Auto kann es doch bis zu 60 Grad bekommen. Und da kann schon einiges passieren mit den Medikamenten. Das heißt, der Wirkstoff kann sich verändern. Es können Zäpfchen zum Beispiel flüssig werden. Es kann sich die Konsistenz verändern. Arzneimittel können unbrauchbar werden.
1: Außerdem sollte die Dosis von Medikamenten bei extremer Hitze unter Umständen angepasst werden. Das aber alles immer in Absprache mit dem Hausarzt. In der auch bei Österreichern beliebten Region um die oberitalienische Hafenstadt Triest kommt es immer wieder zu Waldbränden. Die Löscharbeiten sind schwierig, denn in dem betroffenen Gebiet werden auch Kriegsrelikte wie Bomben oder Granaten aus dem Ersten Weltkrieg vermutet. Hubschrauber und Löschflugzeuge sind dort im Einsatz. Deutschland exportiert mittlerweile mehr Waren nach Österreich als nach China. Im ersten Halbjahr sind die deutschen Exporte nach China um mehr als 12% geschrumpft. Das liegt unter anderem daran, dass China immer mehr selbst produziert und weniger deutsche Produkte braucht. Insgesamt sind die deutschen Exporte heuer aber trotzdem um knapp 4% gestiegen. Nicht nur bei normalen Tankstellen, sondern auch bei E-Ladestationen soll es künftig gut sichtbare Preisanzeigen geben. Das fordert jetzt der ARBÖ. Autofahrer sollen so schon von Weitem sehen können, was eine Kilowattstunde Strom kostet, inklusive möglicher Zusatzgebühren. Denn derzeit sind die Preise oft nur über die App oder direkt an der Ladesäule zu finden.
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2: Ein Hallo und ein Servus hinaus in die große weite Welt. Es ist Sonntagabend, kurz nach 18 Uhr. Und natürlich heißt es auch heute wieder ein Feuerwerk der Musik, Schmankerl und Raritäten aus vergangenen Zeiten. Im Studio und am Mikrofon von Radio U1 Tirol, euer Florian Klingenschmid. Ja, wir schreiben bereits den 9. August und es ist inzwischen meine 198. Sendung. Und wenn ihr es jetzt denkt, ich tat mir eigentlich gern wieder mal ein Liedl wünschen, was ich schon lange nicht mehr gehört habe, was aber mindestens 20 Jahre alt sein muss, dann könnt ihr das machen. Schreibt mir eine kurze Mail an Florian.

florian.feuerwerk@gmx.at oder hinterlasst ein kurzes Kommentar auf der Facebook-Seite von ins Kurbertaler. Jetzt hat die Song Gredet Murk und wir legen musikalisch los in der heutigen Sendung. Musik aus der Steiermark von den Mooskirchnern. Schwungvoll in Tirol.

Und von der Steiermark geht's musikalisch direkt ins musikalischste Tal der Welt, würde ich fast sagen. Ins Zillertal. Vom Hippacher Trio. Das Kuckucklied.

Die Wiegel-Vogel-Polka, die habe ich jetzt für ihn vorbereitet. Ein absoluter Hit vom Polka-König Slavko Arsenik und seinen Original-Obergrenern. Viel Spaß!

Florenz Lied. So heißt der nächste Titel, den ich jetzt aus dem U1 Musikarchiv rausgeholt habe. Von den vier Spatzen aus Tirol.

So richtig heimatverbunden, das waren sie schon immer. Die Männer rund um Erwin Flörl und seinen Original-Almrauschklang. Ja, und das passende Liedl dazu, das gibt's jetzt. Schöne Heimat, mein.

Bevor ich jetzt ganz kurz in eine kleine Werbepause starte, gibt's noch flotte Musik von den 5 Rosenthalern. Die Hopp-Polka!

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1: Ja, nach dieser kurzen Werbepause natürlich nach wie vor, oder besser gesagt wieder, am Mikrofon und im Studio von Radio U1 Tirol. Euer Florian Klingenschmidt. Und ich habe wieder ein ganz, ganz lässiges Stickerl für den Krauser gesucht. Musik aus Bayern. Von der Feierabendmusi auf zum Hirzinger Hof.

Sie waren Grand Prix-Sieger. Die Burschen vom Alpentrio Tirol. Und da darf ich jetzt auch zum ersten Wunsch in der heutigen Sendung kommen. Liebe Laura aus Grinzens, du hast mir angeschrieben und würdest dir eben gerne das Alpentrio Tirol wünschen. Mit Ich schenke dir einen Bergkristall. Mache ich natürlich sehr, sehr gerne und wünsche dir viel Spaß damit.

2 auf einen Schlag. Ja, so kann man das bezeichnen, das, was ich jetzt für mich vorbereitet habe. Den Beginn, den machen die Spatzen aus Südtirol mit der Rote Diamant. Und gleich drauf, da gibt es noch einen absoluten Superhit von Gerald Joling. Du Solo, du.

Kinderstar Heintje, der sorgte ja in den 70er Jahren für Begeisterung in halb Europa, darf ich sagen. Und seine Lieder, die sind heute noch sehr beliebt. Und da darf ich auch zum nächsten Wunsch kommen. Die Edith aus Vöcklabruck, die wünscht sich jetzt Heintje mit Ich bau dir ein Schloss.

Wahre Künstler und Virtuosen auf ihren Instrumenten, die darf ich jetzt ankündigen. Das Osserwinkel-Trio mit kleiner Harmonikaspieler.

Nun ist es ja nicht so weit, aber in ein paar Wochen, da wird wieder der Herbst ins Land ziehen. Und darüber haben wir jetzt das Grenzland-Sextett einen passenden Titel. Weil im Herbst, da finden natürlich auch die Herbstfeste statt. Ja, und so heißt er, das Herbstfest.

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Zeichen. Ja, liebe Hörer, liebe Hörerinnen, schön langsam biegen wir wieder in die Zielgerade der heutigen Sendung ein. Aber ein bisschen Zeit, die haben wir noch und die wollen wir natürlich unbedingt nützen. Ich schicke jetzt musikalisch nochmal ein Gruß auf an jene, die noch auf der Almam sind. Weil schön langsam heißt es wahrscheinlich für die Ersten schon Abschied von der Alm zu nehmen. Und zwar heißt auch der nächste Titel vom Ensemble Hans Wieland. Abschied von der Alm.

Und zwei Entertainer der Extraklasse, die darf ich jetzt nochmal für die Paula in Innsbruck auflegen. Die unvergessenen Stars Peter Alexander und Paul Hörbiger mit einem Klassiker aus dem Jahre 1977. Wenn der Herrgott nicht will.

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Ja, und so schnell vergeht sie. Eine Stunde voller Musik. Liebe Hörer von Radio U1 Tirol, das war's wieder. Meine inzwischen 198. Sendung, ein Feuerwerk der Musik, Schmankerln und Raritäten aus vergangenen Zeiten. Ich hoffe, es hat euch wieder ein bisschen gefallen. Ich habe euch wieder ein bisschen Freude machen können mit dem einen oder anderen Gusto-Stückerl, mit der einen oder anderen Rarität und möchte mich für ein Zuhören wieder auf das Herzlichste bedanken. Vergelt's Gott tausendmal. Und vergesst's mir nicht, zu hören ist die Sendung jeden Sonntag von 18 bis 19 Uhr und die Wiederholung dann jeden Mittwoch von 20 bis 21 Uhr. Zum Abschluss, da gibt's jetzt noch Musik vom Ensemble Franz Mihalitsch. Ja, und genau so geht's mir auch. Glaub an unser Wiedersehen. Und in diesem Sinne wünsche ich euch noch einen ganz, ganz feinen restlichen Abend. Nicht vergessen, Radio U1 Tirol immer ganz laut aufdrehen, dann geht alles viel leichter. Und das Wichtigste, wie immer zum Schluss, bleibt mal gesund. Das wünscht euer Florian Klingenschmidt.

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2: Mit Christina Adler. Weil die Regierung auch im Bereich Bildung sparen muss, bekommen Schülerinnen und Schüler ab dem Schuljahr 2027/28 erst ab der zweiten Klasse Laptops oder Tablets. Michael Scheder mit den Details.
3: Mit der sogenannten Geräteinitiative haben seit 2020 mehr als 600.000 Schülerinnen und Schüler ein eigenes Gerät bekommen. Dafür werden pro Jahr rund 50 Millionen Euro ausgegeben. Der neue Vorsitzende der AHS-Lehrergewerkschaft, Georg Stockinger, sieht das Programm kritisch. Kinder sollten seiner Meinung nach erst die wichtigsten Grundkenntnisse lernen und erst danach Laptops oder Tablets bekommen. Dass es jetzt erst ab der zweiten Klasse ein Gerät geben soll, findet er gut. Er schlägt außerdem vor, nicht mehr jedem Kind ein eigenes Gerät zu geben, sondern die Schulen mit Laptops und Tablets auszustatten, die bei Bedarf ausgeliehen werden können.
2: Außerdem gäbe es immer noch zu wenig Lehrkräfte, die für das Fach digitale Grundbildung entsprechend ausgebildet sind, so Stockinger. In Wien hat die Polizei einen 16-Jährigen, der mit einem E-Scooter flüchten wollte, mit einem Warnschuss gestoppt. Zuvor hat der Jugendliche ein 8-jähriges Mädchen auf einem Gehweg in Brigittenau angefahren und leicht verletzt. Als er fliehen wollte, hat die Polizei einen Warnschuss in den Donaukanal abgefeuert. Daraufhin ist der Jugendliche stehen geblieben. In Deutschland sorgt das extreme Niedrigwasser der Flüsse für Probleme beim Schiffsverkehr. Viele Frachtschiffe können wegen der niedrigen Pegel deutlich weniger Gewicht laden. Deshalb sollen wichtige Güter nun verstärkt über die Straßen transportiert werden. In mehreren Bundesländern ist dafür sogar das Sonntags- und Feiertagsfahrverbot für Lkw vorübergehend gelockert worden. Umweltschutzverbände kritisieren das und fordern langfristige Lösungen, etwa eine bessere Bahninfrastruktur und mehr Investitionen in den Klimaschutz. Die aktuell hohen Temperaturen können nicht nur dem menschlichen Körper zusetzen, sie können auch Medikamente verderben. Dabei sollte man Tabletten und Co. am besten zwischen 18 und 25 Grad lagern, raten Apothekerinnen und Apotheker. Außerdem sollte man Medikamente bei dieser Hitze nie im Auto aufbewahren. Die Konsistenz könnte sich verändern und manche Medikamente können sogar ihre Wirkung verlieren.
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1: Mit Christina Adler. Nach dem Flüchtlingsansturm auf die spanische Exklave Ceuta bemüht sich die EU, den Streit zwischen Spanien und Italien zu beruhigen. Beide Länder kontrollieren aktuell wieder die Grenzen. Spanien hat auch schon 10 Personen aus Italien die Einreise verweigert. Die Binnengrenzkontrollen seien aber nur vorübergehend, heißt es von EU-Migrationskommissar Brunner, der mit den Innenministern beider Staaten gesprochen hat. Spanien will vorerst bis zum 7. September Flughäfen und Häfen mit direkten Verbindungen nach Italien kontrollieren. Seit dem 1. Mai sind in Österreich strengere Regeln für E-Scooter in Kraft. Seitdem gelten sie als Fahrzeuge und müssen unter anderem einen Blinker haben. Zudem gilt die Helmpflicht bis zum 16. Lebensjahr und auch die Promillegrenze wurde auf 0,5 abgesenkt. In einem Interview hat Mobilitätsminister Peter Hanke jetzt gesagt, dass er sich weitere Verschärfungen vorstellen kann. Im Frühjahr 2027 will er eine erste Bilanz ziehen und dann entscheiden, ob die Regeln noch strenger werden. Seit Jahresbeginn hat der Entminungsdienst des Bundesheeres mehr als 12 Tonnen Kriegsmaterial in ganz Österreich sichergestellt. Besonders oft mussten die Spezialisten in Niederösterreich ausrücken, gefolgt von Oberösterreich und der Steiermark. Auch der niedrige Wasserstand infolge der Hitze und Trockenheit sorgt dafür, dass in einigen Gewässern wie etwa der Donau Kriegsrelikte sichtbar werden, die sonst unter Wasser liegen. Wer alte Munition findet, sollte sie auf keinen Fall bewegen. Abstand halten und die Polizei rufen. Wegen der extremen Hitze und Trockenheit der vergangenen Wochen hat die Weinlese in der berühmten französischen Weinregion Burgund so früh begonnen wie noch nie. Gleichzeitig setzt die Hitze den Reben aber auch zu und bremst teilweise sogar das Wachstum. Die Weinlese in Österreich beginnt im Normalfall Mitte bis Ende September und zieht sich dann durch den gesamten Oktober.
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